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0: Senatswahlkreis Unterland, die Unruhe in der SVP nimmt zu. Dringend neue Biomüllverordnung soll Bären fernhalten. Das Wetter sehr sonnig wird es. Ich bin Wilhelm Schatzer. Guten Morgen.
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0: Die SVP im Unterland wehrt sich massiv gegen eine Teilung des Wahlkreises. Der Bezirksausschuss droht jetzt auch mit Rücktritt, berichtet die Tageszeitung Dolomiten. Im September wird die Wahlreform im Senat behandelt. Da beantragt die SVP, die Neueinteilung des Wahlkreises zu streichen. Wenn dieser Antrag nicht durchgeht, soll sie gegen die ganze Reform stimmen, fordert die SVP im Unterland. Und das, obwohl die Wahlreform insgesamt nicht schlecht ist für die SVP, weil sie ihr 3 Kammerabgeordnete und 2 Senatoren sichert. Die Neuenteilung des Senatswahlkreises im Unterland wird von Fratelli d'Italia vorangetrieben, indem einige Gemeinden mit mehrheitlich deutscher Bevölkerung zum Finchgau bzw. Busterer Wahlkreis dazugeschlagen werden, wird garantiert, dass im Bozen-Unterland sicher ein Italiener in den Senat gewählt wird. Am Sellerstock hat es einen Felssturz gegeben. Gestern Mittag war ein Grollen zu hören, nachdem sich große Felsbrocken lösten und die Geröllmassen talwärts stürzten. Eine größere Staubwolke breitete sich aus. Verletzt wurde niemand. Immer wieder kommt es in den Dolomiten zu Felsabbrüchen. Beim Klettersteig Horchwohl am Eingang ins Schnalstal ist es gestern zu einem Kletterunfall gekommen. Ein 31-Jähriger aus Trentino ist 9 Meter abgestürzt. Passiert ist es gleich beim Einstieg in den Klettersteig. Die Bergrettung Meran und das Weiße Kreuz Naturns haben den Mann versorgt. Er hat sich am rechten Fuß verletzt. Danach wurde er ins Krankenhaus Meran eingeliefert. In mehreren Ortschaften in Trentino dürfen die Biomülltonnen nachts nicht mehr im Freien stehen gelassen werden. Das hat der Bürgermeister von Trient jetzt angeordnet. In dem Gebiet rund um den Monte Bondone sind viele Bären unterwegs und der Biomüll könnte diese Bären anlocken. Die Mülltonnen dürfen ab jetzt nur mehr am Tag der Entleerung zwischen 6 und 7 Uhr am Morgen rausgestellt werden und müssen gleich danach wieder weggeräumt werden. Die Entwickler von ChatGPT, OpenAI, tritt auf die Bremse, nachdem sein eigenes KI-System ausgebrochen und sich selbstständig Zugang zu fremden Programmen verschafft hat, verlangsamt OpenAI die Entwicklung seiner Modelle für künstliche Intelligenz. Außerdem sollen Forschungs- und Trainingssysteme überarbeitet werden. Das Training der nächsten Modellgeneration hat OpenAI vorerst auf Eis gelegt.
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0: Viel Sonne erwarten wir heute, nur ein paar harmlose Wolken sind dabei und die Temperaturen steigen auf 28 bis 33 Grad. Jetzt hat es 20 Grad in Auer, 17 in Meran, 13 in Laas, 12 in Rednaun und 11 Grad messen wir in Doblach. In den nächsten Tagen wird's unbeständiger mit Sonne, Wolken und Regenschauern.
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0: schmeckt so richtig nach Sommer. Neuer Song von James Blunt, Taste Like Summer. Schönen guten Morgen an den feinen Start mit der Antenne Morgenshow. Das ist der heutige 19. August.
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0: Aktuell jetzt in der Früh alles gut, außer auf der Brenner Autobahn in Richtung Norden ist die Ausfahrt Bozen Süd wegen eines defekten Fahrzeugs aktuell gesperrt. Ansonsten freie Fahrt.
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0: Es ist kurz nach 6:30 in der Früh und bevor da heute irgendwer behauptet, ja, um diese Uhrzeit müsste man schon besonders gesprächig sein. Nein, müsste gar nichts. Zuhören reicht da völlig aus. Den Rest übernehmen für 3,5 Stunden wir. Das ist nämlich die Antenne Morgenshow bis 10.

0: Es ist und bleibt angenehm temperaturmäßig in diesen Tagen, auch heute zum Mittwoch. Da geht es endlich weiter, das ist der 19. August. Einen schönen guten Morgen mit Temperaturen jetzt in der Früh in Potsdam 22 Grad. Da können wir nochmal weiter aufmachen und anständig durchlüften. So gesagt, so getan, auch aktuell im Antenne-Studio-Studentin Lana da, weil ja eben dementsprechend die Temperatur auch weiterhin dazu einlädt. Diese Wetterumstellung, die ist nun tatsächlich vollzogen und das merken wir vor allem eben bei der Temperatur. Und das geht noch etwas weiter runter, nämlich in den nächsten Tagen. Der Mittwoch heute, der verläuft in der ersten Tageshälfte noch deutlich sonnig. Am Vormittag sind nur einige Quellwolken unterwegs, vor allem über den Bergen. Und am Nachmittag, da nimmt die Bevölkerung von Süden her wieder zu und so entstehen auch einige Regenschauer und Gewitter. Die Höchstwerte heute dann ja nochmal 32 Grad im Etschtal und im Wipptal 25 Grad, dann morgen zum Donnerstag und dann vermutlich auch bis Sonntag. Es aktuell so aussieht, als würden uns die Wettermodelle eher Regen bringen. Der kommt tatsächlich um zu bleiben, nämlich auch die nächsten Tage tut's der Natur so richtig gut und das braucht man dringend. Dementsprechend verläuft da der Donnerstag sehr unbeständig, vor allem in der zweiten Wochenhälfte. Regenschauer und Gewitter, das tut uns an dieser Stelle aber tatsächlich gut. Wir wollen uns da nicht beschweren, auch inklusive Wochenende soll es so weitergehen. Ob auch ein paar schönere Tage dazwischen sind, das ist aktuell noch schwierig zu sagen, denn dieses Wettermodell auch rund um solche Störungen entlang des Sommers ist immer ein bisschen schwieriger. Genau vorherzusagen.
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0: Mehr Infos natürlich auch zum Wetter haben wir dann gleich in 20 Minuten, nämlich dann zur Folgenstunde.

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0: Coldplay, BTS und das Universe, das wir heute in der Früh genießen. Um 10 Minuten vor 7 Uhr in dieses Universe blicken wir jetzt natürlich auch.
1: 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Widder.
0: Bei der Arbeit nicht ausgelastet, dann denkt an sportliche Aktivitäten, um eure Energie da noch rauszulassen.
1: Stier.
0: Geschäftlich sieht es jetzt sehr gut aus bei euch. Die Verhandlungen, die sind durchaus überzeugend gelaufen.
1: Zwilling.
0: Neugier bringt euch weiter. Fragt ruhig zweimal, wenn ihr da etwas nicht gleich verstanden habt.
1: Krebs.
0: Arbeitet klar auf ein Ziel hin. Wenn das Ergebnis stimmt, ist der Weg dorthin eigentlich nur mehr zweitrangig.
1: Löwe.
0: Merkur und Sonne bringen positive Entwicklungen. Der heutige Mittwoch läuft wunderbar. Eine lukrative Chance solltet ihr da nicht übersehen.
1: Jungfrau.
0: Vermeidet Machtkämpfe mit Kollegen oder Geschäftspartnern. Eine Niederlage könnte unangenehme Folgen für euch haben.
1: Waage.
0: Macht euch jetzt nicht zu viele Gedanken um euer Wohlbefinden. Ihr seid jetzt körperlich nämlich gut drauf und der Mittwoch, der läuft auch fein.
1: Skorpion.
0: Den Körper nicht überfordern, liebe Skorpione. Besonders einseitige Belastungen solltet ihr jetzt auf Dauer eher vermeiden.
1: Schütze.
0: Gebt eurer Partnerin oder dem Partner genügend Freiraum. Bedingungsloses Vertrauen kann der Beziehung nämlich mehr als gut tun. Es rumpelt aktuell etwas.
1: Steinbock.
0: Die Sonne, die gibt euch viel Energie, steckt aber nicht alles heute in Arbeit. Ein bisschen Spaß gehört schließlich auch dazu. Wie wär's denn heute mit einem tollen Abend-Events?
1: Wassermann.
0: Eure Konzentration, die kann heute ein bisschen leiden. Schwierige Probleme, die solltet ihr deshalb lieber noch etwas aufschieben dieser Tage.
1: Fisch.
0: Und der Mars, der bringt euch jetzt sehr gut in Form. Kleine Hindernisse, die meistert ihr locker.
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0: Simsalabim, Schwuppsdiwupps, Eminem und Houdini im besseren Musikmix. Ja, Simsalabim und vor allem Hex Hex heißt es jetzt auch mit den wichtigsten Infos, die wir jetzt auf einmal bei uns hier haben. Ja, und um Punkt 7 natürlich für euch direkt am Frühstückstisch inklusive Kaffee platzieren werden für die geballte Information. Gleich geht's dann noch weiter mit Mr. KG, mit Sophie and the Giants, Korn oder auch den Red Hot Chili Peppers. Das Wichtigste zur Stunde, Mittwoch, der 19. August.
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2: Senatswahlkreis Unterland, Unruhe in der SVP nimmt zu. Trentino, neue Biomüllverordnung soll verhindern, dass Bären angelockt werden. Und sehr sonnig wird es. Ich bin Wilhelm Schatzer. Guten Morgen.
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2: Feuer am Dach im politischen Unterland. Die Unterlandler SVP wehrt sich massiv gegen eine Teilung des Wahlkreises. Stefanie Terzer.
3: Ja, die Teilung des Wahlkreises würde im Zuge der Wahlreform kommen, die im September im Senat behandelt wird. Wie berichtet, würden damit die deutschsprachigen Gemeinden Eppan, Kaltern, Kurtatsch, Magreit und Tramin dem Senatswahlkreis Meran-Finchgau zugeteilt und Aldein würde Brixen-Pustertal zugerechnet. Mit dieser Neueinteilung würde garantiert, dass ein Italiener in den Senat gewählt wird. Die SVP im Unterland fordert nun, dass sich die SVP-Parlamentarier dafür einsetzen, dass diese Neueinteilung gestrichen wird und sie gegen die Wahlreform stimmen. Tun sie das nicht, will der SVP-Bezirksausschuss geschlossen zurücktreten.
2: In mehreren Ortschaften im Trentino dürfen die Biomülltonnen nachts nicht mehr im Freien stehen gelassen werden. Das hat der Bürgermeister von Trient jetzt angeordnet. In dem Gebiet rund um den Monte Bondone sind viele Bären unterwegs und der Biomüll könnte diese Bären anlocken. Die Mülltonnen dürfen ab jetzt nur mehr am Tag der Entleerung in der Früh kurz rausgestellt werden und müssen gleich danach wieder weggeräumt werden. Wer sich nicht an die Anordnung hält, dem droht eine Strafe zwischen 90 und 550 Euro. Am Sellerstock hat es einen Felssturz gegeben. Gestern Mittag war ein Grollen zu hören, nachdem sich große Felsbrocken lösten und die Geröllmassen talwärts stürzten. Eine größere Staubwolke breitete sich aus. Verletzt wurde niemand. Immer wieder kommt es in den Dolomiten zu Felsabbrüchen. Beim Klettersteig Horchwohl am Eingang ins Schnalztal ist es gestern zu einem Kletterunfall gekommen. Ein 31-Jähriger aus dem Trentino ist 9 Meter abgestürzt. Passiert ist es gleich beim Einstieg in den Klettersteig. Die Bergrettung Meran und das Weiße Kreuz Naturns haben den Mann versorgt. Er hat sich am rechten Fuß verletzt. Danach wurde er ins Krankenhaus Meran eingeliefert. Der Entwickler von ChatGPT verlangsamt den Ausbau seiner Modelle für künstliche Intelligenz, nachdem das KI-System ausgebrochen ist und sich selbstständig Zugang zu fremden Programmen verschafft hat. Nun sollen die Forschungs- und Trainingssysteme überarbeitet werden. Vertreter von OpenAI haben eingeräumt, dass es unklar ist, ob diese Gegenmaßnahmen künftig Ausbrüche verhindern können. Untersuchungen hätten gezeigt, dass die KI ihre Pläne für Regelverstöße möglicherweise verbergen könne. Richtig schönes Sommerwetter gibt's heute. Gleich schauen wir auch auf die Temperaturen.
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2: Sehr sonnig wird's heute, oft sogar wolkenlos und die Temperaturen steigen auf 28 bis 33 Grad. Jetzt messen wir 12 Grad in Brunegg, 17 in Brixen, 18 in Salurn und 13 Grad hat es am Reschen. Ab morgen wird es unbeständig, auch Regenschauer sind dabei und die Höchstwerte bleiben unter 30 Grad.
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10: Einen guten Morgen aus der Landesverkehrsmeldezentrale wünscht Renate Stauder. Auf der Brenner Autobahn ist in Richtung Norden die Ausfahrt Bozen Süd wegen eines defekten Fahrzeugs gesperrt. Von den anderen Hauptstraßen Südtirols liegen uns momentan keine Störungsmeldungen vor. Gute Fahrt!
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0: Um 7:05 Uhr. Der Mittwoch, der ist heute da. Ja, was soll man sagen? Der ist eigentlich ein bisschen so mittendrin. Ja, fürs Wochenende ist noch zu früh. Über den Montag redet irgendwie auch keiner mehr. Also machen wir einfach das Beste draus. Wir sind zumindest noch mittendrin in dieser wunderschönen Sommerzeit. Und die genießen wir auf jeden Fall gemeinsam. Guten Morgen, Südtirol. Guten Morgen. Mit Simon Walder Mikro.

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1: Ja, ich würde sagen, jetzt um 12 Minuten nach 7 wird's nochmal eine Spur sympathischer.

0: schönen heutigen wunderbaren Mittwochmorgen. Was steht denn bei euch gerade jetzt in der Früh am Frühstückstisch? Kaffee vielleicht, frisch gepresster, was darf sonst noch dazu sein? Vielleicht auch nur warme Milch. Also ich spreche jetzt rein allein nur von den Getränken. Ja? Ich muss sagen, in der Früh gibt es bei mir ein bisschen Wasser. Wenn da, dann auch Smoothie oder Orangensaft und ansonsten wirklich ein bisschen wärmeres Wasser mit Zitronenscheibe. Ja, das bringt einen vollen Schwung, vertraut's mir.
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0: Aber apropos Wasser, da sind wir voll beim Thema. Wir sind es gewohnt in Südtirol, da geht man an den Hahn, macht einmal auf und zack, da kommt das Gold. Ja, Wasser ist tatsächlich eines der höchsten Güter, muss man sagen, auf diesem wunderbaren Planeten. Diese große Hitze, die ist aber ein großer Gegenspieler. Auch wenn sie mittlerweile zwar gebrochen ist, einmal vorerst, die Folgen, die spürt man in Südtirol aber weiter. Zum Beispiel beim Mineralwasser. Ja, das ist derzeit tatsächlich knapp. 5 Hitzewellen seit Ende Mai haben die Nachfrage enorm nach oben getrieben. Gleichzeitig hat die lange Trockenheit dafür gesorgt, dass manche Quellen weniger Wasser liefern. Getränkehändler Thomas Hosanna aus Farn sagte da zum Beispiel, Engpässe habe es auch im Sommer schon gegeben, aber so angespannt wie heuer war es noch nie. Ja, einige Südtiroler Mineralwasserhersteller können deshalb nur einen Teil der bestellten Menge liefern. Teilweise orientiert sich das Kontingent sogar daran, wie viel eben im selben Zeitraum im vergangenen Jahr geliefert wurde oder bis Ende des Jahres noch geliefert werden muss, um eben da nicht komplett out of order zu gehen, also dass man nicht mehr nachliefern kann. Und nicht nur das Wasser fehlt, auch Getränkekisten sind übrigens knapp. Seit Mai waren so viele davon unterwegs, dass das Leergut nicht schnell genug zu den Produzenten zurückkommt und dementsprechend gibt es auch nicht genügend, um eben wieder nachzuproduzieren und nachzuliefern. Ja. Und bevor jetzt jemand die letzten Mineralwasserkisten irgendwie daheim anfängt zu hamstern, bei uns in Südtirol haben wir eben diesen großen Vorteil. Unser Trinkwasser können wir praktisch überall problemlos direkt aus dem Hahn trinken. Im fast überall, fast allen Gebieten des Landes ist zum Glück auch da die Möglichkeit gut abgesichert, dass wir Trinkwasserversorgung haben. Also Wasserhahn auf, Glas drunter und ganz unkompliziert direkt in den Mund. Ein Luxus, den wir eigentlich viel zu oft für viel zu selbstverständlich nehmen. Gerade jetzt sollten uns aber solche Schlagzeilen auch zum Mineralwasser, auch wenn es zum Beispiel dann Naturwasser ist, auf jeden Fall ein bisschen nachdenken lassen. Wie lang brauchen wir tatsächlich den Hahn jetzt auf?

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1: Ja, und das schon direkt in der Früh. Müsste ich das mal vorstellen. Direkt in der Früh schon. Einschalten und einfach genießen. Das Coolste von damals, das Beste von heute. Milo und die

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1: Einen guten Morgen aus der Landesverkehrsmeldezentrale wünscht Renate Stauder. Auf der Brenner Autobahn ist in Richtung Norden die Ausfahrt Bozen Süd wegen eines defekten Fahrzeugs gesperrt. Von den anderen Hauptstraßen Südtirols liegen uns momentan keine Störungsmeldungen vor. Gute Fahrt!
2: Auf Südtirolstraßen im Großen und Ganzen alles gut, beim Wetter ebenfalls. Der Vormittag beginnt schön, am Nachmittag gibt's dann die ein oder andere Gewitterwolke. Mehr dazu natürlich im Überblick mit unserem Meteorologen vom Landeswetterdienst, Philipp Tartarotti.
3: Mit einem Zwischenhoch wird es heute wieder im ganzen Land sehr sonnig und sommerlich. Tagsüber zeigen sich nur ein paar harmlose Wolken, erst am Abend sind einzelne Regenschauer nicht mehr ganz ausgeschlossen. Die Temperaturen steigen zuvor auf 29 Grad im Wipptal bis 33 Grad im Unterland und auf den Bergen in 2000 Meter Höhe gibt es 17 Grad. Morgen am Donnerstag stellt sich das Wetter dann um und für mehrere Tage bleibt es unbeständig. Aus Südwesten erreichen uns feuchte und labil geschichtete Luftmassen. Damit ziehen immer wieder Regenschauer und Gewitter durch. Bis Sonntag können gebietsweise auch größere Niederschlagsmengen zusammenkommen, allerdings wird der Regen nicht überall in Südtirol gleich ergiebig ausfallen. Und nur noch die gemessenen Temperaturen von 7 Uhr, Bozen 22 Grad, Auer 20, Meran und Brixen 17, Schlanders 16 Grad, in Sterzing 14, am Brenner und am Reschen jeweils 13, in Bruneck 12 Grad, Doblach meldet 11, Blose 8, Innsbruck 16 Grad, Lienz 13 und Trient 21 Grad.
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2: Einen schönen guten

0: Guten Morgen. Es gibt Dinge, die funktionieren richtig gut um 7:30 in der Früh. Was zum Beispiel? Ja, mal überlegen. Zum Beispiel Musik hören.
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0: Läuft bei uns nämlich ganz allein. Joel Curry, Phil Collins, Olivia Dean und das Wichtigste. Alles da.

0: Das Coolste von damals eben, ja, und das Beste von heute, das ist der Mix auch heute Morgen mit eben Phil Collins zum Beispiel und dem Susu Studio.
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0: Und dazu Olivia Dean.

0: Das ist Olivia Dean. Einen schönen guten Morgen. Wir haben ja heute schon über das Frühstück bei euch gesprochen, über das Wasser, Getränk und so weiter. Vielleicht gibt es aber heute auch ein gutes Porridge dazu. Vielleicht auch die ein oder anderen Toppings auf dem Joghurt. Wie zum Beispiel was Gutes, wie Brombeeren. Ja, jetzt beginnt diese Brombeerzeit. Vor allem im August und September lassen sich an Feld, Wald und Wegrändern reife Wildbrombeeren pflücken. Sie sind besonders aromatisch und liefern unter anderem Vitamin C, Magnesium, Ballaststoffe und sekundäre Pflanzenstoffe mit antioxidativer Wirkung. Und sind einfach richtig gesund für uns Menschen. Aber was steckt ernährungswissenschaftlich tatsächlich in diesen kleinen Früchten und welche Wirkungen haben diese Inhaltsstoffe? Wir haben das versucht zu erörtern und zu klären mit Ernährungsexpertin der Verbraucherzentrale Südtirol, Silke Raffaner.
1: Antioxidativ heißt, sie schützen die Zellen vor dem schädlichen Einfluss von aggressiven Sauerstoffverbindungen, den sogenannten freien Radikalen. So im Werbesprech, in der Kosmetik und auch im Lebensmittelbereich kennt man für diese Wirkung auch den Begriff Anti-Aging. Speziell im Zusammenhang mit dem Verzehr von Brombeeren gibt es leider kaum wissenschaftliche Studien. Aber Zellversuche, Tierversuche und auch Beobachtungsstudien am Menschen zeigen, dass allgemein die Anthocyane aus verschiedenen Beeren, zum Beispiel auch aus Heidelbeeren, eine schützende antioxidative Wirkung haben. Und man vermutet sogar, dass besonders das Gehirn von dieser antioxidativen Wirkung der Anthocyane profitieren könnte. Das heißt, also Gehirnzellen werden vermutlich gut durch diese Anthocyane vor schädlichen Einflüssen geschützt.
2: Und wie eingangs erwähnt, enthalten Brombeeren auch eine Reihe anderer gesundheitsförderlicher Inhaltsstoffe. Im Handel gibt es Kulturbrombeeren. Sie sind etwas größer als die Wildbrombeeren und ihr Geschmack ist weniger intensiv. Selber sammeln lohnt demnach. Worauf aber ist zu achten?
1: Acht geben sollte man zum einen auf die Stacheln, denn die Sträucher, also die Äste, die Triebe der Brombeersträucher, die sind sehr stachelig und da kann man sich ganz schön die Haut aufkratzen. Außerdem sollte man stark befahrene Straßen und beliebte Hundegassirouten vermeiden. Wichtig sind auch Maßnahmen zur Vorbeugung eines Befalls mit dem Fuchsbandwurm.
2: Vor allem in den Gegenden, wo der Fuchsbandwurm bereits nachgewiesen wurde. In Südtirol wurde er hauptsächlich in der Region Wipptal nachgewiesen.
1: Dort sollte man die Brombeeren erst ab einer Höhe von 80 cm pflücken und sie vor dem Essen besonders gründlich waschen. Ganz sicher geht man, wenn man die Beeren erhitzt, also beispielsweise eine Marmelade oder einen Kuchen daraus zubereitet. Der Fuchsbandwurm ist ein gefährlicher Parasit, der also über Bandwurmeier im Kot von befallenen Füchsen auch auf den Menschen übertragen werden kann. Und zwar unter anderem über Pilze und Beeren, wenn diese in Kontakt mit dem Kot von befallenen Füchsen kommen.
2: Ja, und nicht unwichtig ist auch, woran man erkennt, dass eine Brombeere reif ist.
1: Zum einen an ihrer dunklen Farbe, zum anderen daran, dass sie auf Druck ein bisschen nachgeben, also sie sind ein bisschen weich bereits und sie lösen sich leicht von den Ästen.
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0: Megan Trainor und die Lips Are Moving, das ist die Antenne. Zum heutigen 19. August für das Gasterwochenende vorbei. Ja, wissen wir Bescheid. Aber es gibt irgendwie Dinge, die auch jetzt schon ja irgendwie dieses Sommerflair stören, muss ich ganz ehrlich sagen. Man geht da irgendwie in den Laden, geht einkaufen, da gibt es so typische Sachen, die irgendwie noch zur Jahreszeit passen. Sonnencreme, Eis, vielleicht irgendwie Luftmatratze, ja, und sowas. Und dann steht da Lebkuchen. Ja, es ist wirklich so. Es ist so. Da steht irgendwie plötzlich so Zeugs rum, das schon den Herbst ankündigt. Das ist doch nicht auszuhalten. Die sollten sich irgendwie noch in Ruhe lassen, ja, die Luftmatratze und Lebkuchen. Es ist noch zu früh, Freunde. Avril Lavigne gibt's gleich noch bei uns im Mix. My Happy Ending. Die holt uns jetzt nochmal raus, ja, aus diesem kleinen Frustloch. 10 Minuten vor 8 Uhr, dann auch das Wichtigste zur vollen Stunde. Um Punkt.
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Gleich noch David Guetta und Alphaville im besseren Musikmix. Noch besser könnte es aber dann in der nächsten halben Stunde werden. Das hat nämlich ihr gefragt.

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1: Mit euren ganz persönlichen Lieblingshits auf Bestellung gleich zum Startende den heutigen Mittwochmorgen, gleich zur nächsten halben Stunde. Ihr wünscht und wir spielen. Einfach direkt das Handy zücken und Wunsch abschicken an die 346 37 36 480. Das ist unsere Wunschnummer. Da könnt ihr uns ganz easy erreichen. Am besten, wie gesagt, Sprachnachricht oder Textnachricht. Sagt uns einfach, was wir da gleich in der nächsten halben Stunde spielen sollen. Die gestrige halbe Stunde, die war übrigens pickepacke voll. Bin sehr gespannt, was wir da auch heute noch gleich für euch wieder so Besonderes aus unserem Songarchiv rauskramen dürfen. Auf jeden Fall immer einer der sehr, sehr spannenden Momente. Entlang der Antenne Morgenshow. Das Wichtigste vorab, das kriegen wir auch gleich in 4 Minuten um 8.

0: Das Wichtigste in der Früh zur vollen Stunde voll informiert. Gleich im Punkt, genau, 25 Sekunden.
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0: Mittwoch, der 19. August.
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6: Immer mehr emissionsfreie Busse unterwegs. Das Bozner Stadttheater soll umgebaut werden. Das Wetter, heute gibt's viel Sonne. Ich bin Wilhelm Schatzer. Guten Morgen.
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6: Das Land setzt auf einen emissionsfreien öffentlichen Verkehr und baut diesen schrittweise aus. Auf der Linie Bozen-Eppan-Kaltern wird mittlerweile fast die Hälfte der Fahrten mit emissionsfreien Bussen durchgeführt. 13 lange Gelenkbusse sind dort im Einsatz. Zwei weitere kommen in Kürze dazu. Diese Busse fahren elektrisch und sind zudem mit einer Wasserstoff-Brennstoffzelle ausgerüstet, um die Reichweite zu erhöhen. Das Stadttheater am Bozner Werdiplatz muss technisch für die kommenden Jahrzehnte fit gemacht werden. Die Bühnentechnik muss komplett erneuert werden, Stefanie Terzer.
8: Ja, die aktuelle Technik ist knapp 30 Jahre alt und darf wegen gesetzlicher Bestimmungen nicht noch länger genutzt werden. Erneuert werden müssen unter anderem das mobile Bühnenpodium, die Hebebühne im Orchestergraben, der Hauptvorhang und der Brandschutzvorhang. Und es wird auch eine Neuerung geben. Im Erdgeschoss soll eine Bar eingerichtet werden, die unabhängig vom Theaterbetrieb arbeitet, die also auch dann geöffnet ist, wenn gerade keine Spielzeit ist. So soll die ganze Zone etwas belebt werden. Die Umbauarbeiten sollen knapp 13 Millionen Euro kosten. Wann genau die Arbeiten beginnen, ist allerdings noch nicht ganz klar. Der Theaterbetrieb müsste dann nämlich für eine Spielzeit geschlossen bleiben. Aktuell wird der Zeitraum 2028/29 anvisiert.
6: Am Sellerstock hat es einen Felssturz gegeben. Gestern Mittag war ein Grollen zu hören, nachdem sich große Felsbrocken lösten. Eine größere Staubwolke breitete sich aus. Verletzt wurde niemand. Immer wieder kommt es in den Dolomiten zu Felsabbrüchen. Beim Klettersteig Hochwohl am Eingang ins Schnalstal ist gestern ein Mann abgestürzt, ein 31-Jähriger aus dem Trentino, ist 9 Meter abgestürzt, passiert ist es gleich beim Einstieg in den Klettersteig. Die Bergrettung Meran und das Weiße Kreuz haben den Mann versorgt, er hat sich am rechten Fuß verletzt. Bauern in Italien sorgen sich gerade nicht nur wegen der Trockenheit, mit der Hitze gibt es auch immer mehr Schädlinge. Davor warnt der Bauernverband Coldiretti. Darunter fallen etwa rote Spinnmilben und Japankäfer. Sie hätten heuer schon mehr als 3 Milliarden Euro Schaden verursacht, sagt Coldiretti. Der italienische Bauernverband fordert, dass es mehr Forschung geben soll für neue Schutzsysteme und dass Bauern mehr Unterstützung beim Schutz vor schädlichen Insekten bekommen. Die Sonne scheint heute den ganzen Tag. Wie weit die Temperaturen steigen, hören Sie gleich.
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6: Heute wird der schönste Tag der Woche mit viel Sonne und nur ein paar harmlosen Wolken. Und die Temperaturen kommen ab 28 bis 33 Grad. Aktuell messen wir 17 Grad in Schlanders und bei der Leinburg, 10 in Rittnaun und 12 Grad in St. Hintaufers. Ab morgen wird's wechselhaft und kühler mit Höchstwerten unter 30 Grad.
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12: Einen schönen guten Morgen aus der Landesverkehrsmeldezentrale wünscht Renate Stauder. Auf der Brenner Autobahn ist in Richtung Norden die Ausfahrt Bozen-Süd wegen eines defekten Fahrzeugs gesperrt. Zurzeit herrscht in den Stadtgebieten aufgrund des Berufsverkehrs erhöhtes Verkehrsaufkommen. Rechnen Sie vor allem in Richtung Bozen mit kurzen Verzögerungen. Gute Fahrt!
0: Einen schönen guten Morgen, ihr wünscht und wir spielen. 6 Minuten nach 8 Uhr. Wir sind voll drin in dieser halben Stunde mit euren Lieblingshits. Auf Bestellung. Wenn da irgendwie vielleicht noch was Besonderes fehlt, was euch heute in der Früh so richtig lucky macht, wegen Daft Punk und so, dann am besten jetzt einfach das Handy zücken und Wunsch abschicken. 34637

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1: Der ganz persönliche Kick rein in den Morgen mit euren Songwünschen auf Bestellung. Guten Morgen Antenne Team, bitte balla con me tutta l'estate von Gianluca Amsterdam. Schöne Grüße aus Brixen vom Martin, der hört uns mit so Spezialkopfhörern, der ist nämlich bei der Arbeit, da geht's richtig ab und der hat so Spezial-In-Ear-Kopfhörer, damit er eben Radio hören kann. Ist das nicht super?
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1: Ihr wünscht und wir spielen. Was darf es denn heute noch sein?
2: Guten Morgen.
1: Christi.
2: Wir sind heute noch nicht ganz wach im Büro und deswegen brauchen wir noch etwas zu aufwachen. Und ich würde mir gerne für die Fischbänke das Lied Humpa Humpa wünschen. Ja, und ich grüße alle, die ich kenne und besonders meine Ex-Arbeitskollegen und einen schönen Tag.
1: Bitte. Ja. Dankeschön. Ganz, ganz liebe Grüße von der Claudia aus Malling.

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0: ihr wünscht. Und wir spielen immer in dieser halben Stunde zwischen 8 und 8:30. Da ist fast alles, was unser Songarchiv irgendwie hergibt, erlaubt.
1: Servus alle miteinander, da ist der Stefan aus Bozen.
0: Grüß dich.
1: Wir haben so einen Liedwunsch heute, und zwar ist ein weniger bekanntes einheimisches Lied aus Gröden von Bande la Noire. Und zwar Grosch die Kraut. Und wäre cool, wenn wir zur Abwechslung, sagen wir mal, ein ladinisches Lied spielen können für unsere ganzen Freunde aus Ladinien, aus Gräden bei dir. Und ich wünsche Ihnen allen einen schönen Tag, einen lieben Gruß und viel Spaß mit deinem Lied.
0: Du Stefan, ich finde das super. Mach mal. Bande la Noire.

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2: Musik aus Südtirol. Ja! Banda la Nua! Gewünscht, gespielt! Das sind eure Songwünsche auf Bestellung. Auch mal ein bisschen grimmisch, logisch. Wieso denn nicht? In 5 Minuten. Der Hammer's halt mal. Guten Morgen, das ist die Antenne mit eben euren Songwünschen.

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1: Daniel Hofer aus der Landesverkehrsmeldezentrale mit aktuellen Meldungen. Auf der Brenner-Autobahn in Fahrtrichtung Norden wurde die Ausfahrt Bozen Süd wieder für den Verkehr geöffnet. In Fahrtrichtung Norden gibt es allerdings zwischen Bozen Süd und Bozen Nord 2 Kilometer Stau wegen Überlastung. Kommen Sie gut voran.
2: Ein bisschen schauen wir heute auch noch aufs Wetter. Ja, denn da hat sich ja das ein oder andere etwas umgestellt seit letzter Woche. Es ist zum Beispiel deutlich kühler, da wollen wir uns nicht beschweren. Morgen, dann Regentag vermutlich. Die Aussicht mit Philipp Dattarotti.
3: Mit einem Zwischenhoch wird es heute wieder im ganzen Land sehr sonnig und sommerlich. Tagsüber zeigen sich nur ein paar harmlose Wolken. Erst am Abend sind einzelne Regenschauer nicht mehr ganz ausgeschlossen. Die Temperaturen steigen zuvor auf 29 Grad im Wipptal bis 33 Grad im Unterland und auf den Bergen in 2000 Meter Höhe gibt es 17 Grad. Morgen am Donnerstag stellt sich das Wetter dann um und für mehrere Tage bleibt es unbeständig. Aus Südwesten erreichen uns feuchte und labil geschichtete Luftmassen, damit ziehen immer wieder Regenschauer und

0: Gewitter durch. Bis Sonntag können gebietsweise auch größere Niederschlagsmengen zusammenkommen. Allerdings wird der Regen nicht überall in Südtirol gleich ergiebig ausfallen.
1: Dankeschön für die Aussichten. Bedeutet 4 Tage jetzt noch, wo wir vermutlich so nicht ganz so viel Summer Vibes haben.
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1: Mit unserem Service-Update um 8:30. Und ich habe gerade festgestellt, der August, der hat jetzt noch ziemlich genau 12 Tage. Ja. Und irgendwie fühlt sich das Ganze plötzlich nach wenig Restsommer an. Kann das sein? Kann das tatsächlich sein? Ich hoffe, wir können ihn jetzt gemeinsam noch ein bisschen ausnutzen und nicht komplett abschreiben. Ja. Auch wenn jetzt vielleicht 2-3 Regentage anstehen, die gehören auf jeden Fall einfach dazu.
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1: Mit Harry Styles gleich im Mix. Die American Girls, dazu Linkin Park, Emptiness Machine und Rooney macht den Anfang. Happy Mittwoch, guten Morgen!

0: Es gibt auch noch Vollgas, gell, mit Linkin Park und Emptiness Machine, auch in dieser neuen Besetzung und dieser neuen Version. Einen schönen guten Morgen, es ist 20 Minuten vor 9 Uhr. Apropos neue Version. Es ist tatsächlich auch etwas, was jetzt in Kürze rundes Jubiläum feiert und überarbeitet wird. 119 Jahre und noch immer täglich unterwegs. Das Rittnerbandl, das hat kürzlich Geburtstag feiert. Seit 13. August 1907 verbindet die Schmalspurbahn die Ortschaften am Ritten und ist heute gleichzeitig öffentliches Verkehrsmittel, touristische Attraktion und lebendiges Stück Südtiroler Mobilitätsgeschichte. Doch damit die Bahn auch künftig zuverlässig unterwegs sein kann, wird kräftig in die Zukunft auch investiert. Aber was passiert konkret, damit die Rittnerbahn auch in den nächsten Jahrzehnten ein zeitgemäßes und attraktives Verkehrsmittel bleibt? Wir haben einmal nachgefragt. Petra Farkas im Gespräch mit Mobilitätslandesrat Daniel Alfreder.
1: Die Rittner und wir sind stolz auf unsere Bahn und insbesondere auf den historischen Wert der Rittnerbahn. Als Land sind wir bemüht, dieses wertvolle Erbe immer wieder in die Zukunft zu tragen. Und wir haben immer auf den Einsatz des Rittner Bahnkomitees und auf die Gemeinde zählen dürfen. Damit die Bahn weiterhin attraktiv bleibt, muss laufend in Infrastruktur und Wartung der Garnituren investiert werden, was gerade bei der historischen Bahn sehr, sehr aufwendig ist. Aber wir haben Profis am Werk. In Oberbozen sind in unserer Remise richtige Profis, die daran arbeiten, dass dieser Schatz erhalten bleibt.
2: Neben den modernen Fahrzeugen bleiben auch die historischen Triebwagen Teil des Rittnerbahn-Erlebnisses. Die Bahn fährt heute ganzjährig. Sie verbindet Oberbozen, Klobenstein und Maria Himmelfahrt. Und dieser Spagat zwischen Tradition und moderner Mobilität ist gerade die Herausforderung. Insgesamt wurden kürzlich 8 gebrauchte, technisch geprüfte Fahrzeuge aus Deutschland übernommen. Sie bieten Platz für rund 220 Fahrgäste.
1: Wir haben vor einigen Monaten die Flotte umgestellt und uns dabei auf dem Gebrauchtmarkt umgesehen. Dabei konnten 8 geeignete Fahrzeuge gefunden werden, die bereits in Heidelberg in Betrieb waren, ausgemustert wurden, aber technisch noch absolut intakt waren und somit passend für den Einsatz bei der Rittnerbahn. Die neuen Fahrzeuge verfügen über ein Niederflurmodul, das einen direkten und barrierefreien Zugang für Menschen mit Beeinträchtigung ermöglicht. Das heißt, so können wir wieder eine Hürde eliminieren, um die Bahn wieder ein Stück weit zu modernisieren und allen Menschen den Zugang zu ermöglichen.
0: Ja, die Gesamtinvestition, die liegt bei rund 500.000 Euro. In den kommenden Jahren steht bereits das nächste große Jubiläum an, dann eben zum 120-jährigen Bestehen. Die Botschaft dahinter ist klar, die Geschichte soll nicht im Museum enden, sondern weiter auf der Schiene fahren.
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Abracadabra, Simsalabim, das ist die Antenne. Einen schönen guten Morgen um 10 Minuten vor 9 Uhr. Das ist der 19. August heute. Wichtiger Tag, das ist nämlich Tag der Luftfahrt, ein besonderer Aktionstag. Die Luftfahrt bedeutet inzwischen viel mehr als irgendwie Flugzeug nur. Ja, Hubschrauber, Kleinflugzeug, aber vor allem Drohnen. Ja, denn Luftfahrt, da spielt in Zukunft definitiv die Drohne die große Rolle. Gerade auch bei uns in Südtirol, bei der Suche nach Vermissten zum Beispiel, bei Einsätzen im unwegsamen Gelände, Unwettern, schnellen Überblick, den man da sich verschaffen kann, ganz einfach ferngesteuert. Cargo-Drohnen zum Beispiel gibt es ja auch schon, die künftig auch Material beispielsweise bei uns auf die Hütten bringen können oder eben auch wichtige Dinge in kurzer Zeit zu Patienten bringen können. Oder mittlerweile werden Drohnen sogar eingesetzt, um Spritzmittel auszubringen. Ja. Das ist eben Luftfahrt der Zukunft sozusagen. Außerdem rettet die Luftfahrt in Südtirol jetzt ja schon richtig viele Personen. Flugrettung 2025, über 2800 Einsätze. Dementsprechend, wenn wir da Luftfahrt lesen, denkt man vielleicht sofort irgendwie an unser Passagierflugzeug, das uns in Urlaub bringt. Aber das ist bei weitem nicht das Alltägliche. Und manchmal braucht es halt auch nochmal etwas Technik, die uns humanitär als Gesellschaft zusammenbringt. Und damit sind wir dann bei Tag Nummer 2, der heute ebenfalls gefeiert wird. Es ist nämlich der Welttag der humanitären Hilfe. Das passt ziemlich gut zusammen, denn den gibt es auch schon seit 2018 auf Initiative der Vereinten Nationen eben. Er erinnert eben daran gerade heute, dass Menschen, die helfen, wo andere irgendwie alles verloren haben, auch wenn sie sich nicht kennen, ja, die sind sich untereinander total fremd, aber die schauen eben nicht weg, sondern die helfen zusammen und die helfen einander. Und auch das ist ein Tag, den wir heute ganz besonders feiern müssen. Mit richtig viel Liebe. Zum Beispiel durch Hathaway.

Back to the 90s. Aus dem Jahr 1993 dieser Song mit Hathaway. Da spulen wir gleich ein bisschen weiter vor, nämlich ins Hier und Jetzt zu Ray Dalton und Go That High. Gleich das Wichtigste zur Stunde um 9.

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1: Immer mehr emissionsfreie Busse unterwegs. Das Bozner Stadttheater soll umgebaut werden. Das Wetter, heute gibt's viel Sonne. Ich bin Wilhelm Schatzer. Guten Morgen.
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1: Das Land setzt auf einen emissionsfreien öffentlichen Verkehr und baut diesen schrittweise aus. Auf der Linie Bozen-Eppan-Kaltern wird mittlerweile fast die Hälfte der Fahrten mit emissionsfreien Bussen durchgeführt. 13 lange Gelenkbusse sind dort im Einsatz. 2 weitere kommen in Kürze dazu. Diese Busse fahren elektrisch und sind zudem mit einer Wasserstoff-Brennstoffzelle ausgerüstet, um die Reichweite zu erhöhen. Das Stadttheater am Bozner Werdiplatz muss technisch für die kommenden Jahrzehnte fit gemacht werden. Die Bühnentechnik muss komplett erneuert werden. Stefanie Terzer.
3: Ja, die aktuelle Technik ist knapp 30 Jahre alt und darf wegen gesetzlicher Bestimmungen nicht noch länger genutzt werden. Erneuert werden müssen unter anderem das mobile Bühnenpodium, die Hebebühne im Orchestergraben, der Hauptvorhang und der Brandschutzvorhang. Und es wird auch eine Neuerung geben. Im Erdgeschoss soll eine Bar eingerichtet werden, die unabhängig vom Theaterbetrieb arbeitet, die also auch dann geöffnet ist, wenn gerade keine Spielzeit ist. So soll die ganze Zone etwas belebt werden. Die Umbauarbeiten sollen knapp 13 Millionen Euro kosten. Wann genau die Arbeiten beginnen, ist allerdings noch nicht ganz klar. Der Theaterbetrieb müsste dann nämlich für eine Spielzeit geschlossen bleiben. Aktuell wird der Zeitraum 2028/29 anvisiert.
1: Am Sellerstock hat es einen Felssturz gegeben. Gestern Mittag war ein Grollen zu hören, nachdem sich große Felsbrocken lösten. Eine größere Staubwolke breitete sich aus. Verletzt wurde niemand. Immer wieder kommt es in den Dolomiten zu Felsabbrüchen. Beim Klettersteig Hochwohl am Eingang ins Schnalztal ist gestern ein Mann abgestürzt, ein 31-Jähriger aus dem Trentino, ist 9 Meter abgestürzt. Passiert ist es gleich beim Einstieg in den Klettersteig. Die Bergrettung Meran und das Weiße Kreuz haben den Mann versorgt. Er hat sich am rechten Fuß verletzt. Bauern in Italien sorgen sich gerade nicht nur wegen der Trockenheit. Mit der Hitze gibt es auch immer mehr Schädlinge. Davor warnt der Bauernverband Col di Retti. Darunter fallen etwa rote Spinnmilben und Japankäfer. Sie hätten heuer schon mehr als 3 Milliarden Euro Schaden verursacht, sagt Col di Retti. Der italienische Bauernverband fordert, dass es mehr Forschung geben soll für neue Schutzsysteme und dass Bauern mehr Unterstützung beim Schutz vor schädlichen Insekten bekommen. Die Sonne scheint heute den ganzen Tag. Wie weit die Temperaturen steigen, hören Sie gleich.
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1: Heute wird der schönste Tag der Woche mit viel Sonne und nur ein paar harmlosen Wolken. Und die Temperaturen kommen auf ab 28 bis 33 Grad. Aktuell messen wir 17 Grad in Schlanders und bei der Leimburg, 10 in Rittnaun und 12 Grad in St. Hintaufers. Ab morgen wird's wechselhaft und kühler mit Höchstwerten unter 30 Grad.
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7: Daniel Hofer begrüßt Sie auf der Landesverkehrsmeldezentrale. Kolonnenverkehr und Stau wegen Überlastung gibt es auf der Brenner Autobahn in Fahrtrichtung Norden zwischen Bozen Süd und Bozen Nord und auf der Busterdaler Staatsstraße in Fahrtrichtung Innichen zwischen Welsberg und der Abzweigung Brax. Kommen Sie gut voran.
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1: Einen feinen heutigen Start in den Mittwoch. Na, nicht mehr morgen, sondern Vormittag mittlerweile schon. Wobei ein bisschen ist auch noch Urlaubsflair mit dabei. Also haben manche vielleicht den Wecker auch heute etwas später gestellt. Dennoch, wir gehen gemeinsam heute rein in diesen Mittwoch. Morgen oder Vormittag, ganz egal wie ihr ihn heute angeht. Wir begleiten euch auf jeden Fall noch ein ganzes Stündchen lang mit richtig viel Musik und allem, was wichtig ist.
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1: Und vor allem mit richtig viel Schwung. Kaigo, gleich im Mix dazu, über Capis. Das ist nochmal der Song, der erst einmal alle auf die Tanzfläche holt. Ja, immer.

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1: Einen sportlichen Start rein in den Mittwochmorgen. Einiges los in der Welt des Sports. Petra Farkas nimmt uns da einmal mit.
2: Schönen guten Morgen am Mittwoch.
1: Morgen.
2: Mit den Champions League Millionen kann vorerst noch kein Team planen. In den Hinspielpartien des Playoffs gab es gestern keinen Sieger. Fenerbahce und Lyon trennten sich mit 1:1. Dynamo Zagreb und Viking Stavanger mit 2:2. Und die Partie Sofia gegen Athen endete torlos. Premiere für den Ortles Haute Route Trail. Am Freitag, 11. September, führt erstmals ein 120 Kilometer langer Extremlauf mit rund 9000 Höhenmetern durch die Ortler Gruppe. Gestartet und beendet wird das Rennen in Bormio. Die Strecke führt unter anderem durch das Matelltal und Sulden über das Stilfser Joch sowie über drei Übergänge auf mehr als 3000 Metern Höhe. Besonders spektakulär, die Teilnehmer überqueren auch den Ortler Gletscher. Der Lauf verbindet die Lombardei und Südtirol und verläuft vollständig im Gebiet des Nationalparks Stilfser Joch. Erwartet werden Athleten aus 12 Nationen. Das Teilnehmerfeld ist auf 800 Laufende begrenzt. Neben der Extremdistanz stehen auch kürzere Strecken über 35 Kilometer mit 2000 Höhenmetern und 12 Kilometer mit 560 Höhenmeter zur Auswahl. Südtirol erlebt weiterhin einen Tennisboom. Knapp 700 Kinder und Jugendliche zwischen 5 und 18 Jahren haben heuer bereits an der Tennis-Promo-Grand-Prix-Serie teilgenommen. Deutlich mehr als im letzten Jahr mit 625 Teilnehmenden. Besonders groß ist das Interesse bei den Buben unter 10 Jahren. In dieser Kategorie gingen heuer 182 Spieler an den Start. Noch stehen Turniere in Tramin und Welsberg aus. Danach wird das Teilnehmerfeld für das Landesfinale feststehen. Die jeweils 8 Besten der Kategorien qualifizieren sich für die Landesmeisterschaft vom 3. bis 6. September in Reischach. Als ein Grund für den anhaltenden Boom gilt auch der Erfolg von Yannick Sinner, der viele Kinder und Jugendliche zum Tennissport motiviert. Und apropos Sinner, derzeit ist noch ungewiss, ob der beste Tennisspieler der Welt bei den US Open aufschlagen wird. Seine Knieverletzung ließ er bekanntlich in den letzten 10 Tagen im J-Medical von Turin behandeln. Nun steht eine Entscheidung, ob es für das letzte Grand Slam-Turnier des Jahres reicht oder nicht, kurz bevor. Unterdessen hat der Deutsche Alexander Zverev beim Masters-Turnier in Cincinnati das Achtelfinale erreicht. Gegen den Franzosen Terence Adman gewann der an Nummer 1 gesetzte Tennisstar in 2 Sätzen. Das Cincinnati-Turnier dient als Vorbereitung für die US Open. Und bei diesem Turnier wird trotz 14 Niederlagen in Serie Tennis-Altmeisterin Venus Williams im Einzelwettbewerb starten. Die 46 Jahre alte frühere Weltranglisten-Erste erhält eine Wildcard für das letzte Grand Slam-Turnier der Saison. Die US Open steigen vom 30. August bis 13. September in New York.
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0: schönen heutigen Mittwochmorgen. Wenn irgendwie der Montag, der Mittwoch heute so lala läuft, ja, dann braucht man manchmal irgendeinen Moment, wo man sagt, so, jetzt aber ist alles wieder zurück in der Spur. Ja, und da gibt es musikalisch manchmal so kleine Hilfsmittel. Erst recht ein richtig besonderer Musikmoment.
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0: Diese Powerlady ist mittlerweile 46 Jahre alt. Die ist eigentlich schon immer irgendwie unterwegs. Und im Jahr 2006, da stand sie auf der Bühne in einem kleinen, übersichtlichen Stadion namens Wembley Arena in London. Voll ausverkauft, versteht sich. Und die hat dort im Namen der I'm Not Dead Tour nicht nur ihre eigenen Songs gespielt, sondern sie hatte solche Akustikmomente und hat dort einfach mal einen Song gecovert, der eigentlich gar nicht mal von ihr ist, sondern eben aus den 1990er Jahren und zwar von den 4 Non Blondes. Die Rede ist an dieser Stelle von Pink. Sie ist
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0: Eine der Power Ladies schlechthin im Musikbusiness. Und gibt's WhatsApp zum Besten in einer Akustikversion vor zigtausenden im Jahr 2006 live from Wembley Arena.
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1: Fantastische Geschichte mit Pink heute in der Früh im besseren Musikmix.
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3: Daniel Hofer begrüßt Sie auf der Landesverkehrsmeldezentrale. Kolonnenverkehr und Stau wegen Überlastung gibt es auf der Brenner Autobahn in Fahrtrichtung Norden zwischen Bozen Süd und Bozen Nord und auf der Bustertaler Staatsstraße in Fahrtrichtung Innichen zwischen Welsberg und der Abzweigung Prax. Kommen Sie gut voran.
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1: Einen schönen Vormittag, Südtirol. Kurz nach 9:30. Wir sind mittendrin im August und ich muss ganz ehrlich sagen, eine Sache, die wir da wirklich im Sommer echt zu schätzen wissen müssen, ist, dass man eigentlich jetzt um 9:30 in der Früh schon langsam anfängt zu überlegen, was machen wir denn heute? Was machen wir am Abend? Wo können wir hin? Wo ist was los? Und was soll ich euch sagen? Das ist ein total zuverlässiger, zulässiger und vernünftiger Gedanke.

0: Maroon 5 und This Summer's Gonna Hurt. Wenn er es bis jetzt nicht getan hat, dann wollen wir es nicht verschreiben. Der soll uns bitte in Ruhe lassen, noch der restlichen Sommer. Und uns einfach gut auch jetzt noch durch diesen heutigen 19. August bringen. Da ist einiges los.
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0: Einfach raus, ein bisschen durchs Dorf schlendern und schauen, was so geht. Kann man heute beispielsweise beim Longen Mittig in St. Michael in Eppern. Da ist heute nämlich wieder mit Musikunterhaltung, Kulinarik und Artistik einiges geboten ab 19 Uhr im Dorfzentrum von St. Michael in Eppern. Südtiroler Musik, Schurchblattler, Gosselschneller in Meronzen wird heute auch ein ziemlich klassischer Südtiroler Sommerabend genossen. Musikalisch ist die Schützenkapelle, Meranzen, die Jugendkapelle, Mejuka und das Ensemble Merrick mit dabei. Dazu gibt es typische Südtiroler Köstlichkeiten und Süßspeisen, Hüpfburg, Bungee-Trampolin, alles mit dabei. Heute ab 18.30 Uhr am Hallenplatz in Meranzen. Die Summer Nights in Seis, die laden heute mit einem kleinen Flashback in die 70er ein. In Seis gehört der Abend heute nämlich ABBA. Bei den Summer Nights steht die First Italian ABBA Tribute Band auf der Bühne und bringt die großen Hits mit Kostümen, Choreografie, Bühneneffekten ganz besonders auf die Bühne. Die ABBA-Show beginnt da heute ab 20.30 Uhr am Dorfplatz Seis am Schlamm. Und unser Kinotipp, der führt uns heute noch unter freiem Himmel im Überetsch, nämlich in Kalter. Dort gibt es heute Auf zwei Rädern. Erzählt von Filmemacher Matthias, der gemeinsam mit seinem Freund Philipp und Hund Lucky aufs Fahrrad steigt und einmal quer durch Europa der Route seines verstorbenen Sohns folgt. Heute ab 21 Uhr am Bahnhofsgelände in Kaltern, Open Air Kino.
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0: und Stick Figure. Und wieder mal hat David Guetta der Hand angelegt und auf einmal einen Banger rausgezaubert mit Run Run River. Einen schönen heutigen Mittwochvormittag, Südtirol. Ob das Open-Air-Kino, ob heute der Grillabend oder was auch immer bei euch steigen kann und das ohne irgendeinen Schirm drüber oder einen Poncho an, wollen wir jetzt nochmal kurz klären mit unserem Meteorologen vom Landeswetterdienst, Philipp Tatarotti.
1: Grüß Gott, guten Morgen.
0: Sonniges Wetter wartet uns heute noch, oder Philipp?
1: Ja, mit einem Zwischenhoch scheint heute wieder im ganzen Land die Sonne. Am Himmel zeigen sich nur ein paar harmlose Wolken. Erst am Abend sind einzelne gewitterige Regenschauer nicht mehr ganz ausgeschlossen.
0: Und sommerlich sind auch die Temperaturen jetzt wieder?
1: Ja, die Temperaturen steigen heute auf 29 Grad im Wipptal bis 33 Grad im Unterland und auf den Bergen 2000 Metern werden es rund 17 Grad.
0: Abkühlung und Regentage, dann die nächsten Tage. Wie geht's da weiter?
1: Morgen Donnerstag stellt sich das Wetter um und für mehrere Tage bleibt es dann unbeständig, denn aus Südwesten erreichen uns feuchte und labil geschichtete Luftmassen. Damit ziehen immer wieder Regenschauer und Gewitter durch und so können insgesamt gebietsweise auch größere Niederschlagsmengen zusammenkommen. Allerdings wird der Regen nicht überall in Südtirol gleich ergiebig ausfallen.
0: Okay, dann schauen wir mal, wo es wie wann schon morgen am Donnerstag in der Früh losgeht. Und wie lange das dann tatsächlich anhält.

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Sheeran und As Is Am um 5 Minuten vor 10 und damit war's das für heute aus der Mitte der Woche mit der Antenne Morgenshow. Seid ihr hoffentlich heute gut aufgestanden und gut reingestartet in diesen 19. August. Gleich noch das Wichtigste zur vollen Stunde um 10 und morgen in der Früh, da hören wir uns wieder. Zweite Wochenhälfte steht dann an und mit einem klaren Blick auch aufs Weekend treffen wir uns und hören uns morgen in der Früh wieder um 6.30 Uhr. Würde mich freuen. Bis dahin, brav bleiben und tschüss von eurem Simon.

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1: Humanitäre Hilfe, diese Arbeit ist riskant. Wie Seniorenpolitik ausschauen muss. Das Wetter sonnig und heiß ist's heute. Ich bin Wilhelm Schatzer. Schönen Vormittag.
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1: In Krisengebieten weltweit sind im vergangenen Jahr 350 humanitäre Helfer getötet worden. Das gab die UNO zum heutigen Welttag der humanitären Hilfe bekannt. Der Tag erinnert an Menschen, die gegen Hunger, Armut und Kriegsfolgen im Einsatz sind. Der Gazastreifen war das dritte Jahr in Folge der weltweit gefährlichste Einsatzort. Die SVP-Senioren fordern eine bessere Absicherung älterer Menschen. Beim traditionellen Sommertreffen der Generation 60+ in der SVP ging es um die Zukunft der Seniorenpolitik. Altersarmut müsse konsequent bekämpft werden und die Renten müssen weiter aufgestockt werden, ist die zentrale Forderung. Wenn das Wasser fehlt, dann ist das nicht nur aus ökologischer Sicht ein Problem, sondern das kostet Geld. Darauf macht Elide Musner von den Grünen aufmerksam. Schon in den letzten 10 Jahren habe Italiens Landwirtschaft wegen Wassermangels fast 8% an Produktivität verloren. Und der heurige Sommer habe noch klarer gezeigt, was Wassermangel heißt. Elide Musner fordert deshalb dringend eine klimafreundliche Südtiroler Wirtschaft. Ein bisschen weniger duschen und ein bisschen weniger Gartengießen genüge nicht. Nicht nur die Lufttemperaturen haben in diesem Sommer in vielen Ländern Europas Rekordwerte erreicht, auch die Meere sind vielerorts besonders warm. Teilweise sind es mehr als 6 Grad über den üblichen Temperaturen. Diese Rekordwärme geht zu einem großen Teil auf den Klimawandel zurück, das schreibt ein internationales Forscherteam. Besonders stark betroffen sind das westliche Mittelmeer sowie am Atlantik, der Golf von Biskaya und die Iberische Halbinsel. Die Wärme der Ozeane könnte die Ökosysteme und Nahrungsketten im Meer schädigen. Und zudem könnten die hohen Wassertemperaturen die Entstehung von schweren Stürmen begünstigen, sagen die Forscher. Bei uns wird's heute noch einmal heiß. Gleich mehr zum Wetter.
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1: Im ganzen Land scheint die Sonne und sie wärmt ordentlich auf. Auf 28 bis 33 Grad steigen die Höchstwerte am Nachmittag. Jetzt hat es 24 Grad in Bozen, 23 in Attorn, 17 in Franzensfeste und 16 Grad in Mühlwald. Ab morgen wird es wechselhaft, auch etwas Regen kommt. Und es bleibt kühler mit maximal 29 Grad.
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6: Einen schönen Vormittag aus der Landesverkehrsmeldezentrale wünscht Renate Stauder. Zu Kolonnenverkehr und Stau wegen Überlastung kommt es auf der Pustertaler Staatsstraße in Fachrichtung Inchen zwischen St. Sigmund und Kienz, zwischen St. Lorenzen und Bercha und zwischen Welsberg und der Rheinfahrt ins Praxertal und auf der Grödner Staatsstraße in St. Ulrich und in Wolkenstein. Gute Fahrt!

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1: Einen schönen Vormittag aus der Landesverkehrsmeldezentrale wünscht Renate Stauder. Zu Kolonnenverkehr und Stau wegen Überlastung kommt es auf der Pustertaler Staatsstraße in Fachrichtung Inchen zwischen St. Sigmund und Kienz, zwischen St. Lorenzen und Bercher und zwischen Welsberg und der Rheinfahrt ins Praxer.

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6: Grüne warnen vor Wassermangel und fordern ein Umdenken. Humanitäre Hilfe ist eine riskante Arbeit. Das Wetter, viel Sonne. Ich bin Wilhelm Schatzer. Schönen Vormittag.
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6: Wenn das Wasser fehlt, dann ist das nicht nur aus ökologischer Sicht ein Problem, sondern das kostet Geld. Darauf macht Elide Musner von den Grünen aufmerksam. Schon in den letzten 10 Jahren habe Italiens Landwirtschaft fast 8% an Produktivität verloren. Und auch in Südtirol setzen weniger Wasser und weniger Schneefall die Landwirtschaft und den Tourismus unter Druck. Elide Musner fordert deshalb dringend ein Umdenken und eine klimafreundliche Südtiroler Wirtschaft. Ein bisschen weniger Duschen und ein bisschen weniger Gartengießen genüge nicht. In Krisengebieten weltweit sind im vergangenen Jahr 350 humanitäre Helfer getötet worden. Das gab die UNO zum heutigen Welttag der humanitären Hilfe bekannt. Der Tag erinnert an Menschen, die gegen Hunger, Armut und Kriegsfolgen im Einsatz sind. Der Gazastreifen war das 3. Jahr in Folge der weltweit gefährlichste Einsatzort. Vor Beginn des neuen Schuljahres sind alle Direktionen bis auf eine besetzt, das teilt Bildungsdirektor Gustav Genett mit. 117 von 118 Direktionen der Kindergärten, Grund-, Mittel- und Oberschulen sowie Berufsschulen und Musikschulen haben eine Führungskraft. Dass die Situation heuer besser ist als früher, hat damit zu tun, dass in den vergangenen Jahren mehrere Auswahlverfahren und Wettbewerbe durchgeführt wurden. Für Mensen von Kindergärten und Schulen gibt es eine neue Auszeichnung. Sie können künftig Kinderküche des Jahres werden. Dadurch sollen öffentliche Küchen eine Art Qualitätssiegel bekommen. Die Kriterien dafür sind unter anderem, dass die Gerichte frisch gekocht, ausgewogen und abwechslungsreich sein sollen. Mitmachen können alle Kindergärten und Schulen, bei denen die Küche von der Gemeinde geführt wird. Ein kurioser Zwischenfall hat auf Kreta den Start eines Flugzeugs verzögert. Ein Gänsegeier saß auf der Tragfläche des Fliegers und blieb einfach sitzen, auch als der Pilot die Steuerflächen bewegte. So mussten Feuerwehrleute mit einer Leiter zum Vogel hinaufsteigen. Ihnen ist es gelungen, den Gänsegeier wegzubringen. Sonnig und heiß ist es heute noch einmal. Gleich mehr zum Wetter.
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6: Im ganzen Land scheint die Sonne und sie wärmt ordentlich auf. Auf 28 bis 33 Grad steigen die Höchstwerte am Nachmittag. Jetzt hat es 26 Grad in Bozen, 24 in Brixen, in Covara messen wir 19 und am Reschen 20 Grad. Ab morgen wird's wechselhaft, auch etwas Regen kommt und es bleibt kühler mit maximal 29 Grad.
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10: Daniel Hofer begrüßt Sie auf der Landesverkehrsmeldezentrale. Kolonnenverkehr und Stau wegen Überlastung gibt es auf der Finchgauer Staatsstraße in beiden Fahrtrichtungen abschnittsweise zwischen Döll und Forst, auf der Bustertaler Staatsstraße in Fahrtrichtung Innichen zwischen Findl und Kehens, zwischen St. Lorenzen und Percha, zwischen Welsberg und der Abzweigung Brax sowie zwischen Niederdorf und Doblach und in Fahrtrichtung Brixen zwischen Ohlang und Percha sowie bei Kehens und auf der Grüner Staatsstraße Taleinwärts zwischen Runkerditsch und St. Ulrich. Gute und sichere Fahrt.
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1: Daniel Hofer begrüßt Sie auf der Landesverkehrsmeldezentrale. Kolonnenverkehr und Stau wegen Überlastung gibt es auf der Finchgauer Staatsstraße in beiden Fahrtrichtungen abschnittsweise zwischen Döll und Forst, auf der Bustertaler Staatsstraße in Fahrtrichtung Innichen zwischen Findl und Kehens, zwischen St. Lorenzen und Percha, zwischen Welsberg und der Abzweigung Brax sowie zwischen Niederdorf und Doblach und in Fahrtrichtung Brixen zwischen Ohlang und Percha sowie bei Kehens und auf der Gröner Staatsstraße Taleinwärts zwischen Runkerditsch und St. Ulrich. Gute und sichere Fahrt.
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2: Schönen guten Tag, ich bin Stefanie Terzer. Neueinteilung der Wahlkreise. Schießt sich die SVP damit selbst ins Knie? Und Radmobilität 2.0. Was tun unsere Städte für die Radler? Neueinteilung der Wahlkreise. Das klingt sperrig und das ist es auch. Ganz kurz zusammengefasst geht es um Folgendes. Das Wahlrecht in Italien soll ja reformiert werden. Im Zuge dieser Reform würden die Wahlkreise in Südtirol neu eingeteilt und das Unterland verkleinert. Die deutschsprachigen Gemeinden würden dann zu den Wahlkreisen Meran-Finchgau und Brixen-Bustertal gehören, die italienischen würden im Wahlkreis Bozen-Unterland bleiben. Wozu? Damit Südtirol fix einen italienischen Senator bekommt. Ausgedacht hat sich das der Bozener Kammerabgeordnete Alessandro Urzi von den Fratelli d'Italia. Die SVP-Spitze hat es erstmal hingenommen. Und jetzt ist die Empörung deswegen natürlich groß, besonders im Unterland. Dort ist vom verkauften Unterland die Rede. Der SVP-Bezirksausschuss Unterland, der droht sogar mit Rücktritt, wenn die da oben die Misere nicht rückgängig machen. SVP-Bezirksobmann Norbert Mayer.
3: Das, was für uns vor allem gestört hat oder stört nach wie vor, ist die Art und Weise, wie es zustande gekommen ist. Nicht? Man hat den mühsamen und auch emotionsgeladenen Weg, mit dem dieser Wahlkreis entstanden ist, den hat man einfach nicht berücksichtigt und das ist einfach so ganz schnell, man ist drüber gegangen und hat es verändert.
2: Die Basis der SVP wurde einfach nicht gefragt. Das wird im Unterland bemängelt und das nicht nur von den SVPlern. Oben an der Parteispitze kann man den Unmut, den Frust und die Wut der Basis nicht ganz nachvollziehen. Aber SVP-Parteisekretär Harald Stauder räumt ein, dass ein anderer Weg vielleicht doch gescheiter gewesen wäre.
4: Es ist nicht ideal gelaufen, diese Abstimmung bzw. diese Verhandlungen in Rom, aber wir sind mitten in der Diskussion mit dem Südtiroler Unterland, mit den Bürgermeisterinnen und Bürgermeistern, mit den Funktionären. Also wir sind optimistisch, dass wir etwas Gutes herausbekommen. Es hat nicht gut begonnen. Wir sind aber auf einem guten Wege, das jetzt wieder in die richtige Richtung zu bringen.
2: Die Stimmung in der Partei sei nach wie vor gut, sagt Stauder. Von Zerrissenheit könne nicht die Rede sein. Morgen ist ein Treffen geplant zwischen dem Unterlandler Bezirksausschuss und Dieter Steger, dem SVP-Obmann, und Meinhard Turnwalder, dem SVP-Senator. Dann sollen die Wogen geglättet werden, sagt Parteisekretär Harald Stauder.
4: Wir wissen, wir müssen hier mit sehr viel Sensibilität arbeiten. Wir müssen hinschauen, das Unterland ist besonders. Deshalb, wir sind dabei, in Rom mit unseren bewährten Parlamentariern weiterzuarbeiten, damit etwas Gutes herauskommt.
2: Es wird nichts Gutes herauskommen. Das sage nicht ich, sondern der Unterlandler Politikwissenschaftler Günter Balava. Er sagt, die Neueinteilung der Wahlkreise wird kommen, so oder so, mit allen damit verbundenen Konsequenzen für die SVP.
5: Die Volkspartei hat an Glaubwürdigkeit verloren. Und wenn eine Partei Glaubwürdigkeit verliert, dann verliert sie Wählerkonsens. Und das wird sie bei der nächsten Wahl sicherlich zu spüren bekommen.
2: Die SVP habe ihre Beziehung zur Basis längst verloren, schließt Politikwissenschaftler Palava. Mehr Fahrräder und weniger Autos. So sollte in Zukunft die Mobilität in Südtirol ausschauen. Doch damit sich mehr Leute aufs Radl schwingen statt hinters Lenkrad, braucht es auch entsprechende Infrastruktur und gute Verbindungen. Und nicht immer klappt das so wie gewünscht. Denn in Sachen Radmobilität gibt es noch Luft nach oben. In Brixen sind deswegen kürzlich an die 100 Menschen auf die Straße geradelt. Birgit Locher.
6: Ja, es war sozusagen eine Radl-Demo. Die Forderung der Demonstranten ist ganz klar: mehr Sicherheit für die Fahrradfahrer. Es gibt zwar eigene Fahrradspuren auf der Hauptstraße durch Brixen, aber die werden kaum genutzt, weil es viel zu gefährlich ist. Das sagt Florian Daritz vom Organisationsteam der Fahrradbewegung.
7: Dort wurden ja Fahrradwege eingezeichnet. Die werden aber leider durch mangelnde Sensibilisierung von den Autofahrerinnen also wenig bis kaum wahrgenommen. Und es ist wirklich eine problematische Zone, dort mit dem Fahrrad zu fahren, dass viele Radfahrerinnen diese eigentliche Radumfahrung für die Stadt gar nicht nutzen, weil es einfach gefährlich ist.
6: Die Durchschnittsgeschwindigkeit habe man auf diesen Straßen deutlich reduziert, und zwar von 70 km/h auf 40. Das sagt der Brixner Umweltstadtrat Thomas.

0: Fälschten Online-Autoversicherungen. Es gebe immer mehr betrügerische Internetseiten. Wilhelm Schatzer mit den Kurznachrichten.
1: Die Plattformen wirken oft sehr professionell. Die Firmennamen klingen ähnlich wie bekannte Versicherungen, wodurch Verbraucher getäuscht werden. Auffallend ist dabei, dass sie mit äußerst günstigen Angeboten locken, sagt die Verbraucherzentrale. Wer auf den Betrug hineinfällt, muss gravierende Konsequenzen fürchten, denn der Autolenker ist dann ohne Versicherungsschutz. Die Verbraucherzentrale empfiehlt, immer zu prüfen, ob der Versicherungspartner offiziell zugelassen ist. Die sind bei der italienischen Versicherungsaufsichtsbehörde aufgelistet. Das Geschäftsklima im Südtiroler Handel ist sehr uneinheitlich. Das geht aus dem aktuellen Wirtschaftsbarometer der Handelskammer hervor. Der Großhandel ist zufrieden. Dort ist es den Unternehmen gelungen, gestiegene Kosten durch höhere Preise auszugleichen. Im Einzelhandel ist es etwas anders. Vor allem der Südtiroler Onlinehandel schafft es nicht, höhere Kosten weiterzugeben. Und auch in der Bekleidungsbranche, bei Einrichtungsgegenständen und Haushaltswaren ist die Stimmung verhalten. Besser geht es den Betreibern von Kaufhäusern, Supermärkten und Discountern. Vor Beginn des neuen Schuljahres sind alle Direktionen bis auf eine besetzt, das teilt Bildungsdirektor Gustav Cenet mit. 117 von 118 Direktionen der Kindergärten, Grund-, Mittel- und Oberschulen sowie Berufsschulen und Musikschulen haben eine Führungskraft. Dass die Situation heuer besser ist als früher, hat damit zu tun, dass in den vergangenen Jahren mehrere Auswahlverfahren und Wettbewerbe durchgeführt wurden. Für Mensen von Kindergärten und Schulen gibt es eine neue Auszeichnung. Sie können künftig Kinderküche des Jahres werden. Dadurch sollen öffentliche Küchen eine Art Qualitätssiegel bekommen. Die Kriterien dafür sind unter anderem, dass die Gerichte frisch gekocht, ausgewogen und abwechslungsreich sein sollen. Mitmachen können alle Kindergärten und Schulen, bei denen die Küche von der Gemeinde geführt wird. Die Bewerbungen laufen bis zum 30. September. Die Auszeichnung wird dann bei der Vollversammlung des Kircheverbandes übergeben. Wenn das Wasser fehlt, dann ist das nicht nur aus ökologischer Sicht ein Problem, sondern das kostet Geld. Darauf macht Elide Musner von den Grünen aufmerksam. Schon in den letzten 10 Jahren habe Italiens Landwirtschaft fast 8% an Produktivität verloren. Und auch in Südtirol setzen weniger Wasser und weniger Schneefall die Landwirtschaft und den Tourismus unter Druck. Elide Musner fordert deshalb dringend ein Umdenken und eine klimafreundliche Südtiroler Wirtschaft. Ein bisschen weniger Duschen und ein bisschen weniger Gartengießen genüge nicht. Ein kurioser Zwischenfall hat auf Kreta den Start eines Flugzeugs verzögert. Ein Gänsegeier saß auf der Tragfläche des Fliegers und blieb einfach sitzen, auch als der Pilot die Steuerflächen bewegte. So mussten Feuerwehrleute mit einer Leiter zum Vogel hinaufsteigen. Ihnen ist es gelungen, den Gänsegeier wegzubringen.
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1: Die Industrie in Deutschland bangt um ihre Wettbewerbsfähigkeit auf Märkten außerhalb der Europäischen Union. Jeder vierte Industriebetrieb sorgt sich. Besonders schwierig ist die Lage demnach in der Automobilindustrie. Dort berichten 43% der Unternehmen von einer schlechteren Wettbewerbsposition auf Märkten außerhalb der EU. Und auch die Position innerhalb der EU verschlechtert sich, sagen 17% der deutschen Betriebe. Jetzt schauen wir noch auf die aktuellen Entwicklungen an den Börsen. Der DAX in Frankfurt ist aktuell 0,6% im Plus und der MIP-Index in Mailand bewegt sich kaum.
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0: Heuer schaut es schlecht aus mit Pilzen. Es war einfach zu trocken und zu heiß. Ein Regenschauer oder ein Gewitter zwischendurch lassen zwar stellenweise ein paar Pilze sprießen, eine wirkliche Pilzsaison war das heuer aber noch nicht. Die kann aber noch kommen, Birgit Locher.
3: Ja, Pilzexperte Karl Koop hofft darauf. Er sammelt alle Pilze aus wissenschaftlichem Interesse und für Ausstellungen. Und bei allen gibt es heuer weniger als in anderen Jahren.
4: Dort, wo wir zum Beispiel 30, 40 Exemplare gefunden haben, dort gibt es maximal ein Exemplar oder sogar kein Exemplar.
3: Bei den Speisepilzen ist es nicht anders. Steinpilze gibt es kaum, man findet eher Pfifferlinge. Sie sind aber oft trocken und wurmstichig, sagt Koop. Auch der Leiter der Forststation Sarntal, Martin Unterkalmsteinach, bestätigt, es gibt weniger Pilze und es sind auch wenig Pilzesammler unterwegs.
5: Wir haben kontrolliert, ob Strophen sind bis jetzt noch keine ausgestellt worden.
3: Früher

0: Viele Pilzesammler aus Norditalien heraufgekommen und haben körbeweise Pilze mit nach Hause genommen. Die gibt es aber schon seit einigen Jahren nicht mehr, sagt Unterkalmsteiner.
1: Uns fällt auf, dass eben die Personen, die was für Bergamo oder Brescia für weiter weg in Sarntal kommen sein, die sind nicht mehr so präsent. Kann auch sein, dass die älteren Leute vielleicht nicht mehr kommen und die jungen Leute auch nicht mehr so das Interesse haben wie die älteren Generationen.
0: Damit bleiben die Schwammeln uns, wenn sie dann heuer noch sprießen. Die Chancen dafür steigen jedenfalls. Für die nächsten Tage ist etwas Regen vorhergesagt. Und vor allem wichtig, die Nächte werden etwas kühler. Und genau das hilft, sagt Pilzexperte Karl Kopp.
2: Denn in der Nacht verdunstet das Wasser wesentlich langsamer und feuchte Nächte mit idealer Temperatur zwischen 15, 18, 19 Grad in der Nacht sind für das Pilzewachstum natürlich sehr geeignet.
0: Also kann vielleicht der Spätsommer noch die Pilzsaison retten. Und zur Erinnerung, fürs Pilzesammeln gelten klare Regeln. Nur an geraden Tagen zwischen 7 und 19 Uhr ist es erlaubt.
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4: Heute hat überall im Land die Sonne das Sagen. Die Wolken sind erstmal harmlos und der heutige Mittwoch ist wettertechnisch der schönste Tag in dieser Woche. Am Nachmittag klettern die Temperaturen auf Höchstwerte von bis zu 29 Grad im Wipptal und 33 Grad im Unterland. Gegen Abend hin kann es den einen oder anderen Regenschauer geben. Philipp Datarotti vom Landeswetterdienst. Wie geht's denn morgen und in den nächsten Tagen mit dem Wetter weiter?
5: Ja, morgen stellt sich das Wetter um. Für mehrere Tage bleibt es dann unbeständig. Aus Südwesten erreichen uns feuchte und labil geschichtete Luftmassen. Damit ziehen morgen am Nachmittag recht verbreitet, teils auch kräftige Regenschauer und Gewitter durch. Und auch der Freitag bringt immer wieder Regenschauer. Am Wochenende werden die gewittrigen Schauer dann voraussichtlich etwas seltener.
4: Das war das Südtirol-Journal Mittagsmagazin vom Mittwoch. Wenn Sie mögen, dann hören wir uns morgen wieder zur gleichen Zeit. Ich bin Stefanie Terzer. Einen schönen Tag noch.
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7: Aus der Landesverkehrsmeldezentrale begrüßt Sie Renate Stauder. Zu Kolonnenverkehr und Stau wegen Überlastung kommt es auf der Brenner Autobahn in Fachrichtung Süden zwischen Trient Süd und Affi, auf der Pustertaler Stadtstraße in Fachrichtung Inchen zwischen St. Sigmund und Kienz, zwischen St. Lorenzen und Bercher und zwischen Welsburg und der Rheinfahrt ins Praxertal und auf der Grünach Stadtstraße taleinwärts bei St. Ulrich. Gute Fahrt!
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1: Aus der Landesverkehrsmeldezentrale begrüßt Sie Renate Stauder. Zu Kolonnenverkehr und Stau wegen Überlastung kommt es auf der Brennerautobahn in Fachrichtung Süden zwischen Trin Süd und Affi, auf der Pustertaler Stadtstraße in Fachrichtung Inchen zwischen St. Sigmund und Kienz, zwischen St. Lorenzen und Börcher und zwischen Welsburg und der Rheinfahrt ins Praxertal und auf der Grüner Stadtstraße Taleinwärts bei St. Ulrich. Gute Fahrt!

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1: Streit um Senatswahlkreis. Volkspartei will Wogen glätten. Innsbruck, Knochenfund klärt 35 Jahre alten Vermisstenfall. Und es ist herrlich sonnig. Ich bin Gunde Bichler. Grüß Gott.
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1: In der SVP kriselt es. Die Basis im Unterland fühlt sich nämlich übergangen von der Parteispitze in Bozen. Hintergrund ist die geplante Teilung des Senatswahlkreises Bozen-Unterland. Damit würden die meisten deutschen Gemeinden den Wahlkreisen Meran, Finchgau und Brixen-Pustertal zugeordnet. Der Wahlkreis Bozen-Unterland würde dann nur mehr aus den italienischen Gemeinden bestehen und hätte damit so gut wie fix einen italienischen Senator im Parlament in Rom. Der SVP-Bezirksausschuss im Unterland droht inzwischen geschlossen mit Rücktritt, falls die Abgeordneten der SVP im Parlament nicht Nein zu dieser Änderung sagen. Morgen ist deshalb eine Aussprache geplant mit SVP-Obmann Dieter Steger und SVP-Senator Meinhard Dornwalder. Parteisekretär Harald Stauder sagt, man werde versuchen, die Wogen zu glätten.
3: Wir wissen, wir müssen hier mit sehr viel Sensibilität arbeiten. Wir müssen hinschauen, das Unterland ist besonders. Deshalb, wir sind dabei, in Rom mit unseren bewährten Parlamentariern weiterzuarbeiten, damit etwas Gutes herauskommt.
1: Politikwissenschaftler gehen davon aus, dass die Neuerung nicht mehr abzuwenden ist und dass die SVP deshalb jetzt an Glaubwürdigkeit verloren hat. Auf der Nordkette bei Innsbruck ist ein menschlicher Knochen gefunden worden und der bringt nach 35 Jahren Klarheit in einem Vermisstenfall. 1991 war ein damals 22-jähriger Südtiroler im Bereich der Nordkette abgängig. Eine große Suchaktion war ergebnislos geblieben. Vor 2 Monaten hat ein Mann einen Knochen entdeckt. Die DNA-Untersuchung konnte den Knochen inzwischen eindeutig dem Vermissten zuordnen. Nicht mehr feststellen lässt sich allerdings die Todesursache. Die Verbraucherzentrale warnt vor gefälschten Autoversicherungen, die online abgeschlossen werden. Es gäbe nämlich immer mehr betrügerische Internetseiten, sagen die Konsumentenschützer. Diese Plattformen wirken oft sehr professionell. Die Firmennamen klingen ähnlich wie bekannte Versicherungen und dadurch würden die Verbraucher getäuscht. Wer auf den Betrug reinfällt, muss gravierende Konsequenzen fürchten. Der Autolenker ist dann nämlich ohne Versicherungsschutz, sagt die Verbraucherzentrale. Wer ChatGPT nutzt, bekommt in Zukunft Werbung. Ab kommenden Montag weitet der amerikanische Anbieter OpenAI das Werbegeschäft auf Europa aus, und zwar in den wichtigsten Staaten, darunter Italien. Die Werbung werde man klar von anderen Inhalten unterscheiden können, verspricht der Konzern. Und mit viel Sonnenschein geht's durch die Wochenmitte. Gleich hören Sie mehr zum Wetter.
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1: Genießen Sie den herrlichen Sonnenschein in Südtirol. Das ist heute der schönste und wärmste Tag der Woche. Es halten sich nur wenige harmlose Wolken, vor allem über den Bergen. Und die Sonne hat schon aufgewärmt. 22 Grad messen wir jetzt zum Mittag in Antholz, 19 in Hintermattel, 21 Grad in Deutschnofen, 24 am Ritten und 23 in Ridnaun. Auf 29 bis 34 Grad klettern die Werte heute noch. Morgen Donnerstag kommt feuchte Luft nach Südtirol. Am Nachmittag und Abend wird es regnen und Gewitter geben bei maximal 27 Grad.
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7: Schönen Nachmittag wünscht Daniel Hofer aus der Landesverkehrsmeldezentrale. Auf der Pustertaler Staatsstraße in Fahrtrichtung Innichen zwischen Bruneck und Bercha gibt es noch Kolonnenverkehr und Stau wegen Überlastung. Kommen Sie gut voran!

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1: Schönen Nachmittag wünscht Daniel Hofer aus der Landesverkehrsmeldezentrale. Auf der Bustertaler Staatsstraße in Fahrtrichtung Innichen zwischen Bruneck und Percha gibt es noch Kolonnenverkehr und Stau wegen Überlastung. Kommen Sie gut voran.

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1: Neueinteilung der Senatswahlkreise. SVP ist am Zug. Südtirols Handelsstimmung ist unterschiedlich. Und viel Sonnenschein haben wir heute. Ich bin Gunde Bichler. Grüß Gott.
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1: Die geplante Neueinteilung der Senatswahlkreise in Südtirol hat zu einer Krise in der Partei geführt. Besonders kritisiert wird die Abtrennung der deutschen Gemeinden des Unterlands und die mangelnde Kommunikation von Seiten der Parteispitze. Der Bezirksausschuss im Unterland will geschlossen zurücktreten, wenn die Parlamentarier der SVP die Neuerung nicht entschieden ablehnen. Oskar Peterlini, ehemaliger SVP-Senator, sagt, dass es nicht ausreichen wird, einfach Nein zu sagen. Die SVP müsse jetzt vielmehr ein Zeichen setzen, um weiterhin glaubwürdig zu sein.
3: Jetzt müsste klar mit den Koalitionsparteien geredet werden, gesagt werden, also dieser Abänderungsantrag UC verletzt das Paket. Dieser Antrag muss mit Unterstützung der Regierungsmehrheit gestrichen werden im Senat. Ansonsten kündigen wir die Koalition mit den Postfaschisten, was ja sowieso höchste Zeit wäre.
1: Morgen ist eine Aussprache geplant zwischen dem Unterlandler Bezirksausschuss, Parteiobmann Dieter Steger und Senator Meinhard Dornwalder. Auf der Nordkette bei Innsbruck ist ein menschlicher Knochen gefunden worden. Und der bringt nach 35 Jahren Klarheit in einem vermissten Fall. 1991 war ein damals 22-jähriger Südtiroler im Bereich der Nordkette abgängig. Eine große Suchaktion war ergebnislos geblieben. Vor 2 Monaten hat jetzt ein Mann einen Knochen entdeckt. Die DNA-Untersuchung konnte den Knochen inzwischen eindeutig dem Vermissten zuordnen. Nicht mehr feststellen lässt sich allerdings die Todesursache. Das Geschäftsklima im Südtiroler Handel ist sehr unterschiedlich. Das geht aus dem aktuellen Sommerbarometer der Handelskammer hervor. Der Großhandel ist zufrieden. Dort ist es den Unternehmen in den vergangenen Monaten gelungen, gestiegene Kosten durch höhere Preise auszugleichen. Im Einzelhandel ist es etwas anders. Vor allem der Südtiroler Onlinehandel schafft es nicht, höhere Kosten weiterzugeben. Und auch in der Bekleidungsbranche, bei Einrichtungsgegenständen und Haushaltswaren ist die Stimmung verhalten. Besser geht es dagegen den Betreibern von Kaufhäusern, Supermärkten und Discountern. Dieser Sommer hat es wieder gezeigt. Die Hitzetage nehmen zu mit Temperaturen über 35 Grad. In den Küchen der Restaurants herrschen dann natürlich noch höhere Temperaturen. Teilweise sind es 60 Grad und mehr. Das berichten viele Beschäftigte aus italienischen Restaurants. Einen gesetzlichen Grenzwert, ab wann die Arbeit in der Restaurantküche unterbrochen werden muss, gibt es nicht. Deshalb fordert jetzt die Plattform Restworld, dass die Politik aktiv wird. Restworld ist spezialisiert auf den Arbeitsmarkt der Gastronomie. Und bei uns ist es heute nicht ganz so warm, aber wir haben super Sonnenschein. Gleich hören Sie mehr zu den Temperaturen.
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1: Herrlich sonnig ist es heute in Südtirol. Momentan halten sich nur ein paar Wolken, vor allem über den Bergen. Von Stunde zu Stunde steigen die Temperaturen an. 22 Grad hat es in Corvara, 27 in Laas, 31 in Kaltern, 26 Grad in Weißberg und 28 in Völs. Das ist der wärmste Tag der Woche. In der zweiten Wochenhälfte schlägt das Wetter um. Ab morgen strömt feuchte Luft zu uns und Wolken ziehen auf. Am Nachmittag und Abend regnet es, auch Gewitter sind dabei. Die Temperaturen gehen zurück, maximal 27 Grad erwarten wir.
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8: Einen schönen Nachmittag aus der Landesverkehrsmeldezentrale wünscht Renate Stauder. Von der Brenner Autobahn und auch von den anderen Hauptstraßen Südtirols wurden uns momentan keine Störungen gemeldet. Gute Fahrt.
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1: Einen schönen Nachmittag aus der Landesverkehrsmeldezentrale wünscht Renate Stauder. Von der Brenner Autobahn und auch von den anderen Hauptstraßen Südtirols wurden uns momentan keine Störungen gemeldet. Gute Fahrt!
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1: Neue Lösungen für Fahrradstellplätze in Bozen gesucht. Camper mit gefälschtem Scheck gekauft. Und viel Sonnenschein und ein paar Wolken haben wir. Ich bin Gunde Bichler. Schönen Mittwochnachmittag.
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1: Mehr Fahrräder und weniger Autos. So soll in Zukunft die Mobilität in Südtirol ausschauen. Das Ziel des Landes ist es, dass mehr Menschen mit dem Rad zum Bahnhof fahren und dann weiter mit Bus oder Zug zur Arbeit. Das klappt nicht immer, besonders nicht in Bozen. Hunderte neue Radstellplätze wurden zwar groß angekündigt, jetzt wurde das Projekt aber wieder fallen gelassen. Und zwar deshalb, weil die Fläche am Bahnhof, die dafür vorgesehen war, zu nahe bei den Gleisen liegt. Sie eignet sich nicht. Jetzt werden neue Lösungen gesucht, sagt Alexander Alber, Direktor im Amt für nachhaltige Mobilität.
3: Wir arbeiten beispielsweise dran unter dem Landhaus 2 in der heutigen Tiefgarage an einem Konzept für eine neue Radgarage oder eben auch an kapillaren, lokalen Lösungen rund um den Bahnhof. Man sieht es ja auch heute, also es gibt sehr viele Fahrräder um den Bahnhof, die verzweifelt Abstellplätze suchen und natürlich denen will man eine Lösung bieten.
1: Wie schnell dieser Plan mit der Tiefgarage umgesetzt wird, ist zurzeit noch nicht klar. Rechtzeitig vor Schulbeginn erinnert das Land daran, den U19-Pass für Bus und Bahn zu verlängern. Es ist das ehemalige Abo-Plus für Kinder und Jugendliche. Er muss innerhalb 15. September erneuert werden und gilt ein ganzes Jahr. Die Verlängerung kostet 21 Euro. Wenn Eltern einen Fix-365-Pass haben, dann kann das Abo für Kinder gratis verlängert werden. Für alle, die heuer 19 werden, gilt eine Ausnahme. Wenn der Pass vor dem 19. Geburtstag verlängert wird, dann gilt er noch ein ganzes Schuljahr. Die Carabinieri haben einen Betrug beim Verkauf eines Campers aufgedeckt. Eine Frau aus Meran hat Anfang der Woche ihren Camper verkauft und dafür einen Zirkularscheck über 48.000 Euro erhalten. Beim Einlösen des Schecks in der Bank stellte sich aber heraus, dass er gefälscht war. Inzwischen hat die Frau den Camper geortet, er war in Piacenza abgestellt. Die Carabinieri vor Ort haben herausgefunden, dass das Fahrzeug zu einer 26-Jährigen gehört. Sie ist schon Polizei bekannt. Der Camper ist beschlagnahmt worden, die Ermittlungen laufen. In der Stadt Como verbietet der Bürgermeister ab sofort Fahrräder im Stadtzentrum als Schutz für die Fußgänger. Anlass dafür ist, dass der Bürgermeister von einem E-Bike angefahren worden ist. Das Verbot hat schon zu großen Protesten geführt, bei Parteien, Bürgerinitiativen und Geschäftsleuten. Eine Bürgerinitiative plant schon eine Fahrraddemonstration. Und es ist schön sonnig und sommerlich warm. Gleich gibt's mehr zum Wetter.
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1: Viel Sonnenschein haben wir heute in Südtirol. Es halten sich nur ein paar harmlose Wolken über den Bergen. Dazu ist es sommerlich warm. 31 Grad hat es in St. Martin im Passaia, 32 in Salurn, 22 Grad in Sechsten, 27 in Flersch und 20 in Sulden. Das ist der schönste und wärmste Tag der Woche. Ab morgen Donnerstag schlägt das Wetter um, es kommen dicke Wolken, dazu Regen und Gewitter. Und die Temperaturen gehen zurück. Morgen werden es nur mehr maximal 27 Grad.
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6: Schönen Nachmittag wünscht Daniel Hofer aus der Landesverkehrsmeldezentrale. Auf Südtirols Hauptstraßen herrscht erhöhtes Verkehrsaufkommen. Längere Wartezeiten oder Staus wurden uns allerdings nicht gemeldet. Gute und sichere Fahrt.
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1: Aus der Landesverkehrsmeldezentrale begrüßt Sie Renate Stauder. Auf der Bustertaler Staatsstraße bei Kienz hat sich ein Unfall ereignet. Rechnen Sie mit Behinderungen und Staus in beiden Richtungen. Fahren Sie vorsichtig.

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5: Firmen in Südtirol brauchen mehr Fachkräfte. Trockener Sommer lässt kaum Pilze wachsen. Und auch heute ist es herrlich sonnig. Ich bin Gunde Bichler. Guten Nachmittag.
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5: Südtiroler Firmen suchen händeringend nach Fachkräften, das sagt der Unternehmerverband. Mehr als die Hälfte der Mitarbeiter, die die Firmen hier bei uns benötigen, sei nicht zu finden. Das geht aus neuen Erhebungen der Handelskammern hervor. Gesucht seien vor allem Techniker, Mechaniker und Facharbeiter, besonders in der Metall- und Holzindustrie. Um die Situation zu verbessern, müsste Südtirol als Wohn- und Arbeitsort attraktiver werden, sagt Verbandspräsident Alexander Rieper. Es brauche leistbares Wohnen und niedrigere Steuern. Und die Frauenbeschäftigung müsste erhöht werden. Außerdem brauche es bessere Bedingungen, damit ältere Arbeitnehmer länger im Berufsleben bleiben. Auch wenn viele den sonnigen Tag heute genießen, die Pilze freut's weniger. Wenn es heiß und trocken ist, wachsen sie nicht. Heuer gibt es also keine wirkliche Pilzsaison. Das könnte sich allerdings in den nächsten Tagen ändern. Es kommt etwas Regen und in der Nacht wird es kühler. Und genau das ist wichtig für die Pilze, sagt Experte Karl Kopp.
7: Denn in der Nacht verdunstet das Wasser wesentlich langsamer und feuchte Nächte mit idealer Temperatur zwischen 15, 18, 19 Grad in der Nacht sind für das Pilzewachstum natürlich sehr geeignet.
5: Der Spätsommer kann die Pilzsaison vielleicht noch retten. Fürs Sammeln gelten klare Regeln. Es ist nur an geraden Tagen erlaubt zwischen 7 und 19 Uhr. Zu einem Verkehrsunfall ist es vor kurzem im Pustertal auf der Straße zwischen St. Sigmund und Kirns gekommen. 3 Autos sind zusammengeprallt. 3 Menschen sind leicht verletzt worden. Im Einsatz sind 2 SS Kreuz und Freiwillige Feuerwehr Kirns. Die Carabinieri haben einen Betrug beim Verkauf eines Campers aufgedeckt. Eine Frau aus Meran hat Anfang der Woche ihren Camper verkauft und dafür einen Zirkularscheck über 48.000 Euro erhalten. Beim Einlösen des Schecks in der Bank stellte sich aber heraus, dass er gefälscht war. Inzwischen hatte die Frau den Camper geortet, er war in Piacenza abgestellt. Die Carabinieri vor Ort haben herausgefunden, dass das Fahrzeug zu einer 26-Jährigen gehört. Sie ist schon Polizei bekannt. Der Camper ist beschlagnahmt worden, die Ermittlungen laufen. Zum Tennis, der Australier Nick Kyrgios ist positiv auf Kokain getestet worden. Der Test hat Ende Juni auf Mallorca stattgefunden beim ATP-Turnier. Er kann Berufung einlegen, hat das aber noch nicht getestet.

0: getan. Gleichzeitig hat sich Kyrgios bei Familie, Fans und Sponsoren entschuldigt und gesagt, es tue ihm leid, er habe einen Fehler gemacht. Er hatte in der Vergangenheit immer wieder den Sechsner Jannik Sinner kritisiert, im Zusammenhang mit dessen Dopingfall rund um Klostebol. Und die Sonne scheint, ein paar Wolken halten sich. Gleich hören Sie mehr zum Wetter.
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0: Mit viel Sonnenschein geht's durch die Wochenmitte. Es halten sich nur wenige harmlose Wolken am Himmel über Südtirol. Die Temperaturen sind angestiegen auf sommerliche 28 Grad in Jenisien, 32 in Pfahn, 25 in Marienberg, 24 Grad in Bretau und 27 in Welschnofen. Morgen Donnerstag wird es nicht mehr so schön. Im Laufe des Tages ziehen dicke Wolken auf und am Nachmittag und Abend regnet es, auch Gewitter sind dabei. Und es bleibt kühler als zuletzt bei maximal 27 Grad.
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6: Schönen Nachmittag aus der Landesverkehrsmeldezentrale wünscht Renate Stauder. Die Pustertaler Staatsstraße ist bei Kienz nach einem Unfall gesperrt. Es gibt Staus in beiden Richtungen. Auf den anderen Hauptstraßen Südtirols herrscht erhöhtes Verkehrsaufkommen. Längere Staus wurden uns keine gemeldet. Gute Fahrt!
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1: Daniel Hofer aus der Landesverkehrsmeldezentrale mit einer aktuellen Meldung. Auf der Bustertaler Staatsstraße bei Kienz wurde die Unfallstelle geräumt und die Straße wieder für den Verkehr geöffnet. Es gibt allerdings noch ausgedehnte Staus in beiden Fahrtrichtungen. Fahren Sie vorsichtig.

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1: Arbeitswelt, den Südtiroler Firmen gehen die Fachkräfte aus. Festnahme, Drogendealer zeigt Handyfoto mit Rauschgift. Und Sonne und ein paar Wolken haben wir. Ich bin Gunde Bichler. Guten Nachmittag.
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1: Die Firmen in Südtirol suchen händeringend nach Fachkräften, das sagt der Unternehmerverband. Mehr als die Hälfte der Mitarbeiter, die die Firmen hier bei uns benötigen, sei nicht zu finden. Das geht aus neuen Erhebungen der Handelskammern hervor. Gesucht seien vor allem Techniker, Mechaniker und Facharbeiter, besonders in der Metall- und Holzindustrie. Um die Situation zu verbessern, müsste Südtirol als Wohn- und Arbeitsort attraktiver werden, sagt Verbandspräsident Alexander Reper. Es brauche leistbares Wohnen und niedrigere Steuern. Und die Frauenbeschäftigung müsste erhöht werden. Außerdem brauche es bessere Bedingungen, damit ältere Arbeitnehmer länger im Berufsleben bleiben. Normalerweise gibt es jetzt im Spätsommer viele Pfifferlinge und Steinpilze in unseren Wäldern. Heuer ist es anders. Weil es heiß und trocken ist, wachsen weniger Pilze. Und es gibt auch weniger Pilzesammler, das sagt Martin Unterkalmsteiner, der Leiter der Forststation Sarntal.
3: Uns fällt auf, dass eben die Personen, die was für Bergamo oder Brescia für weiter weg in Sarntal kommen sein, die sind nicht mehr so präsent. Kann auch sein, dass die älteren Leute vielleicht nicht mehr kommen und die jungen Leute auch nicht mehr so das Interesse haben wie die älteren Generationen.
1: In den nächsten Tagen soll es etwas regnen und das könnte die Pilzsaison retten. Regen und kühlere Luft lassen nämlich die Pilze sprießen. In Bruneck ist den Carabinieri ein Drogendealer ins Netz gegangen. Der 48-Jährige aus Albanien hat bei einer Kontrolle den Beamten sein Handy gezeigt. Darauf war ein Foto zu sehen mit einem Päckchen Kokain. Bei einer anschließenden Kontrolle haben die Beamten 45 Gramm Rauschgift und 750 Euro Bargeld beschlagnahmt. Der Mann wurde festgenommen und in den Hausarrest überstellt. In Südtirol wird seit Wochen gestritten, anderswo klappt es reibungslos. Schwimmen nach Geschlechtern getrennt, in Triest etwa. Da gibt es das historische Strandbad Beducin. Die Anlage geht auf die Zeit der Habsburger zurück und hat eine Trennmauer zwischen den Bereichen für Frauen und Männer. Weit über 100.000 Eintrittskarten sind heuer im Sommer verkauft worden, besonders an Frauen. Viele Bewohner von Triest verteidigen die traditionelle Aufteilung als historisches Erbe und freiwillig akzeptierte Regelung. Kritiker sehen sie dagegen als überholt und nicht mehr zeitgemäß. Und noch zum Tennis. Der Australier Nick Kyrgios ist positiv auf Kokain getestet worden. Der Test hat Ende Juni auf Mallorca stattgefunden beim ATP-Turnier. Kyrgios hat in der Vergangenheit immer wieder den Sechsner Jannik Sinner kritisiert im Zusammenhang mit dessen Dopingfall rund um Klos de Bol. Und viel Sonnenschein und ein paar Wolken haben wir. Gleich gibt's die weiteren Aussichten.
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1: Genießen Sie den herrlichen Sonnenschein zur Wochenmitte in Südtirol. Über den Bergen sind inzwischen ein paar Wolken aufgezogen. Und die Sonne hat aufgewärmt. 32 Grad hat es in Klausen, 35 in Gargazon, 30 in Schlanders, 24 Grad in St. Magdalena Xies und 25 in St. Walburg. Morgen Donnerstag werden die Wolken im Laufe des Tages dichter und es kommen Regen und Gewitter. Und es bleibt kühler bei maximal 27 Grad. Regnerisch und kühler als zuletzt wird es auch in Richtung Wochenende.
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6: Daniel Hofer begrüßt Sie auf der Landesverkehrsmeldezentrale. Auf Südtirols Hauptstraßen herrscht erhöhtes Verkehrsaufkommen. Kolonnenverkehr und Stau wegen Überlastung gibt es auf der Finchgauer Staatsstraße in Fahrtrichtung Meran zwischen Blaus und Rabland sowie zwischen Döll und Forst. Auf der Pustertaler Staatsstraße in Fahrtrichtung Innichen zwischen Fintel und Kierns. Auf der Pustertaler Staatsstraße in Fahrtrichtung Brixen zwischen Innichen und Doblach sowie zwischen St. Lorenzen und Kierns. Auf der Gröner Staatsstraße talauswärts bei Wolkenstein sowie bei St. Ulrich und im Gardatal bei Stern. Kommen Sie gut voran!

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1: Daniel Hofer begrüßt Sie auf der Landesverkehrsmeldezentrale. Auf Südtirols Hauptstraßen herrscht erhöhtes Verkehrsaufkommen. Kolonnenverkehr und Stau wegen Überlastung gibt es auf der Finchgauer Staatsstraße in Fahrtrichtung Meran zwischen Blaus und Rabland sowie zwischen Döll und Forst. Auf der Pustertaler Staatsstraße in Fahrtrichtung Innichen zwischen Fintel und Kienz. Auf der Pustertaler Staatsstraße in Fahrtrichtung Brixen zwischen Innichen und Doblach sowie zwischen St. Lorenzen und Kienz. Auf der Gröner Staatsstraße talauswärts bei Wolkenstein sowie bei St. Ulrich und im Gardertal bei Stern. Kommen Sie gut voran.
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1: Arbeitswelt, den Südtiroler Firmen gehen die Fachkräfte aus. Festnahme, Drogendealer zeigt Handyfoto mit Rauschgift. Und Sonne und ein paar Wolken haben wir. Ich bin Gunde Bichler. Guten Nachmittag.
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1: Die Firmen in Südtirol suchen händeringend nach Fachkräften, das sagt der Unternehmerverband. Mehr als die Hälfte der Mitarbeiter, die die Firmen hier bei uns benötigen, sei nicht zu finden. Das geht aus neuen Erhebungen der Handelskammern hervor. Gesucht seien vor allem Techniker, Mechaniker und Facharbeiter, besonders in der Metall- und Holzindustrie. Um die Situation zu verbessern, müsste Südtirol als Wohn- und Arbeitsort attraktiver werden, sagt Verbandspräsident Alexander Rieper. Es brauche leistbares Wohnen und niedrigere Steuern. Und die Frauenbeschäftigung müsste erhöht werden. Außerdem brauche es bessere Bedingungen, damit ältere Arbeitnehmer länger im Berufsleben bleiben. Normalerweise gibt es jetzt im Spätsommer viele Pfifferlinge und Steinpilze in unseren Wäldern. Heuer ist es anders. Weil es heiß und trocken ist, wachsen weniger Pilze. Und es gibt auch weniger Pilzesammler, das sagt Martin Unterkalmsteiner, der Leiter der Forststation Sarntal.
3: Uns fällt auf, dass eben die Personen, die was für Bergamo oder Brescia für weiter weg in Sarntal kommen, die sind nicht mehr so präsent. Kann auch sein, dass die älteren Leute vielleicht nicht mehr kommen und die jungen Leute auch nicht mehr so das Interesse haben wie die älteren Generationen.
1: In den nächsten Tagen soll es etwas regnen und das könnte die Pilzsaison retten. Regen und kühlere Luft lassen nämlich die Pilze sprießen. In Bruneck ist den Carabinieri ein Drogendealer ins Netz gegangen. Der 48-Jährige aus Albanien hat bei einer Kontrolle den Beamten sein Handy gezeigt. Darauf war ein Foto zu sehen mit einem Päckchen Kokain. Bei einer anschließenden Kontrolle haben die Beamten 45 Gramm Rauschgift und 750 Euro Bargeld beschlagnahmt. Der Mann wurde festgenommen und in den Hausarrest überstellt. In Südtirol wird seit Wochen gestritten, anderswo klappt es reibungslos. Schwimmen nach Geschlechtern getrennt, in Triest etwa. Da gibt es das historische Strandbad Beducin. Die Anlage geht auf die Zeit der Habsburger zurück und hat eine Trennmauer zwischen den Bereichen für Frauen und Männer. Weit über 100.000 Eintrittskarten sind heuer im Sommer verkauft worden, besonders an Frauen. Viele Bewohner von Triest verteidigen die traditionelle Aufteilung als historisches Erbe und freiwillig akzeptierte Regelung. Kritiker sehen sie dagegen als überholt und nicht mehr zeitgemäß. Und noch zum Tennis. Der Australier Nick Kyrgios ist positiv auf Kokain getestet worden. Der Test hat Ende Juni auf Mallorca stattgefunden beim ATP-Turnier. Kyrgios hat in der Vergangenheit immer wieder den Sechsner Jannik Sinner kritisiert im Zusammenhang mit dessen Dopingfall rund um Kloster Wohl. Und viel Sonnenschein und ein paar Wolken haben wir. Gleich gibt's die weiteren Aussichten.
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1: Genießen Sie den herrlichen Sonnenschein zur Wochenmitte in Südtirol. Über den Bergen sind inzwischen ein paar Wolken aufgezogen. Und die Sonne hat aufgewärmt. 32 Grad hat es in Klausen, 35 in Gargazon, 30 in Schlanders, 24 Grad in St. Magdalena Xiers und 25 in St. Walburg. Morgen Donnerstag werden die Wolken im Laufe des Tages dichter und es kommen Regen und Gewitter. Und es bleibt kühler bei maximal 27 Grad. Regnerisch und kühler als zuletzt wird es auch in Richtung Wochenende.
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6: Aus der Landesverkehrsmeldezentrale begrüßt Sie Renate Stauder. Zu Kolonnenverkehr und Stauwegenüberlastung kommt es auf der Bustertaler Staatsstraße in Fachrichtung Inchen zwischen St. Lorenzen und Bercher und in Fachrichtung Brixen zwischen Inchen und Doblach, zwischen Ohlang und Bercher, zwischen St. Lorenzen und Kienz und zwischen Fintel und Schaps. auf der Grüner Staatsstraße talauswärts bei St. Ulrich, auf der Gadertaler Staatsstraße bei Stern in beiden Richtungen und auf der Finchgauer Staatsstraße in Fahrtrichtung Meran abschnittsweise zwischen Blaus und Forst. Jetzt im Feierabendverkehr herrscht in den Stadtgebieten erhöhtes Verkehrsaufkommen. Rechnen Sie vor allem bei den Stadtein- und Ausfahrten mit Verzögerungen. Gute Fahrt!
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1: Aus der Landesverkehrsmeldezentrale begrüßt Sie Renate Stauder. Zu Kolonnenverkehr und Stauwegenüberlastung kommt es auf der Bustertaler Staatsstraße in Fachrichtung Inchen zwischen St. Lorenzen und Börcher und in Fachrichtung Brixen zwischen Inchen und Doblach, zwischen Ohlang und Börcher, zwischen St. Lorenzen und Kienz und zwischen Fintel und Schaps. Auf der Gröner Staatsstraße talauswärts bei St. Ulrich, auf der Gadertaler Staatsstraße bei Stern in beiden Richtungen und auf der Finchgauer Staatsstraße in Fachrichtung Meran abschnittsweise zwischen Blaus und Forst. Jetzt im Feierabendverkehr herrscht in den Stadtgebieten erhöhtes Verkehrsaufkommen. Rechnen Sie vor allem bei den Stadtein- und Ausfahrten mit Verzögerungen. Gute Fahrt!

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6: Senatswahlkreise. Position der SVP möglicherweise schwächer als angenommen. Sternsinger-Aktion. Jungschervertreter besuchen Projekt in Afrika. Und morgen erwarten wir Gewitter. Ich bin Gunde Bichler. Guten Abend.
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6: Die SVP darf ihre Grundsätze nicht aufgeben. Das sagt der Landtagsabgeordnete Thomas Wiedmann zur aktuellen Diskussion rund um die Änderung des Senatswahlkreises Bozen-Unterland. Gleichzeitig fordert er seine ehemalige Partei dazu auf, zu ihren eigenen Grundsätzen zu stehen. Ziel der SVP sei es immer gewesen, möglichst viele Südtiroler Vertreter nach Rom zu bringen, sagt Wiedmann. SVP-Geschäftsführer Martin Karl Pilcher sagte gegen die Position der Volkspartei bei der Änderung des Senatswahlkreises sei schwächer als viele annehmen. Es lasse sich nämlich rechtlich nicht einfach ableiten, dass eine Änderung gegen das Südtirol-Paket verstoße. Außerdem warnt Pilcher vor einer Konfrontation mit Italien. Weniger als 7 Stunden Schlaf pro Nacht. Experten sagen, das ist auch für Erwachsene zu wenig. In Mitteleuropa trifft das aber auf 4 von 10 Menschen zu. Das zeigt jetzt eine Untersuchung des Robert-Koch-Instituts. Ursula Winkler berichtet.
8: Vor allem Männer haben hierzulande kurze Nächte. Besonders auffällig ist die Gruppe der 45- bis 64-Jährigen. Hier schläft mehr als jeder zweite Mann, weniger als die empfohlenen mindestens 7 Stunden. Die Wochenenden sind erholsamer. Hier schläft nur jede 5. Frau und jeder 4. Mann zu wenig. Auf Dauer kann Schlafmangel den Forschern nach ungesund werden. Die Studie zeigt Zusammenhänge mit Bluthochdruck und einem höheren Risiko für Adipositas, Diabetes, Herz-Kreislauf-Probleme oder psychische Erkrankungen.
6: Allerdings hat sich auch gezeigt, dass nicht alle Befragten, die wenig schlafen, mit gesundheitlichen Folgen kämpfen. Die Spendengelder, die die katholische Jungschau jedes Jahr bei der traditionellen Sternsinger-Aktion sammelt, kommen gut an. Jetzt haben Vertreter von Jungschau und Missionsamt Nairobi besucht, die Hauptstadt von Kenia. Dort wird mit dem Geld aus Südtirol eine Schule wieder aufgebaut, die bei Überschwemmungen zerstört worden ist. Sie bietet künftig Platz für rund 500 Kinder. Weltweit werden mit dem Geld aus der Sternsinger-Aktion über 100 Projekte finanziert, vor allem in Bildung, Soziales und Gesundheit. 1,7 Millionen Euro sind heuer zusammengekommen. 7 Verletzte hat am Nachmittag ein Auffahrunfall auf der Pustertaler Straße gefordert, 5 Erwachsene und 2 Kinder. Gegen 15 Uhr sind zwischen St. Sigmund und Kienz 3 Autos aufeinander aufgefahren. Und bei Dorf Tirol ist gegen 3:30 ein Paragleiter abgestürzt, direkt am Landeplatz. Eine Person ist erheblich verletzt worden. Sie wurde mit dem Rettungshubschrauber ins Bozner Krankenhaus geflogen. Und ab morgen wird es wechselhaft mit Wolken, Regen und Gewittern. Mehr zum Wetter hören Sie gleich.
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6: Das Wetter stellt sich so langsam um. Ab morgen ist es wechselhaft. Dicke Wolken verdecken immer wieder die Sonne und schon am Vormittag ziehen erste gewittrige Regenschauer durch. Sie werden am Nachmittag häufiger. Und es wird nicht mehr ganz so warm. Maximal 27 Grad erwarten wir. Unbeständig und etwas kühler bleibt es auch bis übers Wochenende hinaus. Schauen wir noch auf die Feierabendtemperaturen. In Wolkenstein hat es 21 Grad, am Ritten 26, in Terenden 23, in Kaltern 29 und in Laas 27 Grad.
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13: Schönen Abend wünscht Daniel Hofer aus der Landesverkehrsmeldezentrale.
11: Auf der Landesstraße Blumau-Völs unterhalb vom Völs hat sich ein Unfall ereignet. Es kommt zu Behinderungen und Staus in beiden Fahrtrichtungen. Kolonnenverkehr und Stau wegen Überlastung gibt es noch auf der Bustertaler Staatsstraße in Fahrtrichtung Brixen zwischen Innichen und Doblach, zwischen Nolang und Bercher und zwischen Mühlbach und Schaps sowie auf der Grödner Staatsstraße talauswärts bei St. Ulrich. Die Staatsstraße im Eckental ist in Welschnofen von 20 bis 23 Uhr wegen einer Veranstaltung gesperrt. Gute und sichere Fahrt.
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1: Schönen Abend wünscht Daniel Hofer aus der Landesverkehrsmeldezentrale. Die Eckenthaler Staatsstraße ist in Welschnofen von 20 bis 23 Uhr wegen einer Veranstaltung gesperrt. Andere Störungsmeldungen liegen uns zurzeit nicht vor. Gute und sichere Fahrt.

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